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0: schönen Start in den Tag hier mit der Radio Pilatus am Morgenshow. Guten Morgen zusammen, es ist 5 Uhr.
1: Ich bin Melissa Steuri. Einen schönen guten Morgen.
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1: 3 Tage nach dem Schlauchbootunfall auf der Reuss im Kanton Aargau ist gestern Abend das vermisste Kind leblos aufgefunden worden. Das bestätigt Katrin Wettstein, Mediensprecherin der Kantonspolizei Aargau.
3: Das Kind ist am linken Reussufer aufgefunden worden, in knietiefem Wasser in den Ästen. Zum jetzigen Zeitpunkt müssen wir davon ausgehen, dass es sich dabei um den 5-jährigen Bub handelt, der seit dem Samstag als vermisst gemeldet worden ist.
1: Nach dem Jungen wurde nach dem Schlauchbootunfall am Samstag intensiv gesucht. Nebst Rettungskräften standen auch Angehörige und Freiwillige im Einsatz. In Deutschland ist am späten Abend bundesweit kein Zug der Deutschen Bahn mehr gefahren. Der Unterbruch dauerte rund 2,5 Stunden. Grund dafür war eine Störung des digitalen Bahnfunksystems, teilte die Deutsche Bahn mit. Die Störung ist zwar inzwischen behoben, Reisende sollen aber bis in die Morgenstunden mit Folgeverspätungen und Ausfällen rechnen. In den USA verliert der Krieg im Iran an Rückhalt. Erstmals hat der US-Senat gefordert, US-Streitkräfte aus dem Konflikt mit dem Iran abzuziehen. Weiter soll Präsident Donald Trump für jede weitere militärische Maßnahme die Erlaubnis des Kongresses einholen. Was der Entscheid des Senats bewirkt, ist unklar, da bereits über ein Ende des Iran-Kriegs verhandelt wird.
2: Sport.
1: An der Fußball-WM in Nord- und Zentralamerika holt sich Portugal in der Gruppe K den ersten Sieg, und zwar 5:0 gegen Usbekistan. Weiter hat in der Nacht England in der Gruppe L den vorzeitigen Gruppensieg verpasst,

0: Gegen Ghana gab es ein 0:0 Unentschieden und Kroatien hat 1:0 gegen Panama gewonnen. Auf der Strasse ist es ruhig, heute eine gute und sichere Fahrt. Auch heute haben wir wieder Sonne pur bei heissen 33 bis 36 Grad. Einzig den Bergen an gibt es gegen Abend vereinzelt Regen oder Gewitter.
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2: Schönen guten Morgen, Pilatesland. Schön, sind ihr mit dabei heute. Mein Name ist Marco Zibung. Guten Morgen zusammen.

0: Hallo zusammen, guten Morgen, hier mit der Radio Pilatus am Morgenshow. Es ist heute wieder einer von diesen Tagen, wo die halbe Schweiz vor dem Fernsehen hockt, egal ob in der Stube, auf dem Balkon oder draussen im Public Viewing. Und überall hoffen wir, dass wir wieder eskalieren können.
1: Zambi!
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0: Die Schweizer Fußballnazi spielt heute Abend am 9. gegen Kanada. Es ist das letzte Gruppenspiel für die Schweizer Nazi. Und die Schweizer, die sind ja so gut wie weiter. Heute Abend geht es vor allem noch darum, den Gruppensieg zu holen. Und für das muss man gegen Kanada heute halt gewinnen. Bringt da mehrere Vorteile übrigens mit sich. Gewinnt man das Spiel, hat man Zeit, bis am Freitag in einer Woche sich zu erholen und auf das Spiel vorzubereiten. Und man wird gerade am gleichen Ort das 16-Final spielen, wie das heute Abend der Fall ist, nämlich in Vancouver. Also, hopp Schweiz. Hoffen wir, dass wir heute Abend gegen Kanada gewinnen. Und dass es immer wieder mal so tönt aus dem Fernsehen raus.
1: Ja! Tor für die Schweiz!
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0: Kommen gut zum Bett raus, hier ist der Adi Pilatus Morgenshow. Früh, guten Morgen zusammen, es ist 17:30.
1: Ich bin Melissa Steuri, einen schönen guten Morgen.
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1: 3 Tage nach dem Schlauchbootunfall auf der Reuss im Kanton Aargau ist gestern Abend das vermisste Kind leblos aufgefunden worden. Das bestätigt die Kantonspolizei Aargau. Der 5-Jährige wurde in Meerenschwanden am linken Reussufer entdeckt. Nach dem Jungen wurde nach dem Schlauchbootunfall am Samstag intensiv gesucht. Nebst Rettungskräften standen auch Angehörige und Freiwillige im Einsatz. Die Schweiz und Indonesien haben eine Vereinbarung für Rohstofflieferungen unterschrieben. Laut dem Branchenverband Swissmem soll die Schweiz damit leichter an kritische Mineralien und Metalle kommen. Das sei besonders für die Tech-Industrie von großer Bedeutung. Im Gegenzug habe die Schweiz zugesichert, Investitionen in Indonesien zu fördern. Vor knapp 5 Jahren haben die Taliban in Afghanistan die Macht übernommen. Nun sind erstmals Vertreter der islamistischen Taliban in Brüssel von der EU-Kommission empfangen worden. Bei den Gesprächen ging es um die Abschiebung von Afghanen, die kein Aufenthaltsrecht in der EU haben. Details dazu sind nicht bekannt. Menschenrechtsgruppen und verschiedene Politikerinnen und Politiker kritisierten das Treffen.
2: Sport.
1: An der Fußball-WM in Nord- und Zentralamerika holt sich Portugal in der Gruppe K den ersten Sieg, und zwar 5:0 gegen Usbekistan. Weiter hat in der Nacht England in der Gruppe L den vorzeitigen Gruppensieg verpasst. Gegen Ghana gab es ein 0:0 Unentschieden und Kroatien hat 1:0 gegen Panama gewonnen. Auf der Strasse ist es ruhig, heute gute und sichere Fahrt. Auch heute haben wir wieder Sonne pur bei heissen 33 bis 36 Grad. Einzig den Bergen an gibt es gegen Abend vereinzelt Regen oder Gewitter.
2: 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Hier ist Radio Pilatus Morgenshow.
0: Wir wünschen einen wunderbaren Start in diesen neuen Tag. Mit mir heute, Marco Zibi-Zibung, hier für euch. Hallo, hallo zusammen.
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0: Musik, die wach macht am Morgen früh. Der Rembrandt da bei Pilatus. Schönen guten Morgen zusammen. Vielleicht sind ihr gerade noch auf der Couch am Rumhöckeln und noch ein bisschen am Smartphone am Rumdrücken. Wenn ihr ist, gerade dran sind.
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0: Ja, dann könntet ihr gerne noch so einen Wunsch für die Aktion eingeben. Und zwar in der Radio Pilatus App. Vielleicht braucht ihr irgendetwas, das gerade kaputt gegangen ist, wie zum Beispiel ein Handy. Oder vielleicht bei dieser Hitze so eine Klimaanlage. Wäre doch noch etwas Schönes. Könnt ihr alles eingeben in der Radio Pilatus App. Dann aber wichtig, wenn ihr den Wunsch eingegeben habt, immer am 10.07. in der Radio Pilatus am Morgen schon hören. Dann kommt Amix eure Gewünschasse. Und wenn ihr das alles macht, habt ihr dann hoffentlich das gleiche Feeling wie all die glücklichen Menschen hier. Vom Radio einschalten bis zum Jubeln.
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1: Auch jetzt, um die Zeit, ist es schon mega angenehm, wenn man das Käffchen daheim auf dem Balkon trinkt. Und der perfekte Sound für einen weiteren schönen Hochsommertag, den gibt es von uns, gerade mit der Sabrina Carpenter bei Pilatus Man Child. Schönen guten Morgen zusammen, wir haben noch viel mehr Musik parat. Ja, da passt doch wie Pfusch aufs Auge für den Morgen. Das ist Avicii, Wake Me Up, und für alle, die lieber noch einmal so auf die Schlummertaste drücken wollen, haben wir einen Spyro parat. Die on this hill. Das ist Radio Pilatus, die beste Musik. Schönen guten Morgen, Pilatusland. Jetzt ist es 6 Uhr.
2: Ich bin Melissa Steuri. Einen schönen guten Morgen.
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2: 3 Tage nach dem Schlauchbootunfall auf der Reuss im Kanton Aargau ist gestern Abend das vermisste Kind leblos aufgefunden worden. Das bestätigt Katrin Wettstein, Mediensprecherin der Kantonspolizei Aargau.
4: Das Kind ist am linken Reussufer aufgefunden worden, in knietiefem Wasser in den Ästen. Zum jetzigen Zeitpunkt müssen wir davon ausgehen, dass es sich dabei um den 5-jährigen Bub handelt, der seit dem Samstag als vermisst gemeldet worden ist.
2: Nach dem Jungen wurde nach dem Schlauchbootunfall am Samstag intensiv gesucht. Nebst Rettungskräften standen auch Angehörige und Freiwillige im Einsatz. In Deutschland ist am späten Abend bundesweit kein Zug der Deutschen Bahn mehr gefahren. Der Unterbruch dauerte rund 2,5 Stunden. Grund dafür war eine Störung des digitalen Bahnfunksystems, teilte die Deutsche Bahn mit. Die Störung ist zwar inzwischen behoben, Reisende sollen aber bis in die Morgenstunden mit Folgeverspätungen und Ausfällen rechnen. In den USA verliert der Krieg im Iran an Rückhalt. Erstmals hat der US-Senat gefordert, US-Streitkräfte aus dem Konflikt mit dem Iran abzuziehen. Weiter soll Präsident Donald Trump für jede weitere militärische Maßnahme die Erlaubnis des Kongresses einholen. Was der Entscheid des Senats bewirkt, ist unklar, da bereits über ein Ende des Iran-Kriegs verhandelt wird.
3: Sport.
2: An der Fußball-WM in Nord- und Zentralamerika holt sich Portugal in der Gruppe K den ersten Sieg, und zwar 5:0 gegen Usbekistan. Weiter hat in der Nacht England in der Gruppe L den vorzeitigen Gruppensieg verpasst. Gegen Ghana gab es ein 0:0 Unentschieden und Kroatien hat 1:0 gegen Panama gewonnen.
1: Verkehrsupdate am 2 ab 6 ohne Meldung für euch fahren. Gut.
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1: Es gibt den Rest der Woche weiterhin ganz viel Sonne. Heute noch bei 34 Grad, ab morgen sogar am 35 bis 36 Grad möglich. Am angenehmsten von den Temperaturen her für alle, wo es zu heiß ist, am Morgen, so jetzt um die Zeit, am bei 19 bis 20 Grad.
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Mega schön, wenn wir jetzt noch in der Wohnung alle Fenster aufreißen und da noch ein bisschen kühle Luft reinkommt. Und dazu geben wir euch ein schön gefühltliches Lenz. Da zum Aufstehen, Pilates morgens, am Mittwoch am 10.06 Uhr mit der Siena Spyro. Das ist Die on the Hill. Schönen guten Morgen, Pilates Lenz.

0: Guten Morgen zusammen, der Pilates. Morgen ist ja 13 ab 6 Uhr. Um die Zeit isst man in Kanada Pancakes und Ahornsirup. Ja, ich glaube, den Vergleich gewinnen wir schon mal. Ich meine, sorry, Rösti ist das Größte, oder?
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0: Ja, und den Fußballvergleich hier oben, den gewinnen wir hoffentlich auch. Die Schweizer Fußballnazi spielt heute Abend gegen Kanada am Abend um 9 Uhr. Es ist das letzte Gruppenspiel der Schweizer Fußballnazi. Es ist auch das Direktduell um Platz 1 in der Gruppe. Die Kanadier längen dabei ein Unentschieden. Wir müssen gewinnen, wenn wir noch erst werden in der Gruppe. Und wenn es dann so ist, dann hätten wir dann das 16-Viertelfinale erst am Freitag in einer Woche. Heisst dann ganz viel Zeit zum Vorbereiten und Erholen. Wenn man zweit wird, ist das 16-Viertelfinale dann schon am Sonntagabend für die Schweizer. Jetzt könnte man natürlich ein bisschen ausrechnen, ja, wenn dann könnte man gegen diese Mannschaft spielen. Nein, sagt der Nazi-Verteidiger Manuel Akanji beim SRF.
2: Ich bin nie auf den Platz gegangen und wollte nicht ein Spiel gewinnen. Das Ziel ist ganz klar, den Gruppensieg zu holen. Und ja, für das müssen wir Kanada schlagen.
0: Ja, hoffen wir es doch. Schweiz-Kanada heute Abend am 9 Uhr. Hopp, Schweiz!
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Schönen guten Morgen zusammen am 21 ab 6 hier mit der Radio Pilatus. Auch morgen schon, wir begleiten euch mit ganz viel Musik in einen weiteren heissen Hochsommertag. Aktuell noch um die 20 Grad, es ist noch einigermaßen angenehm. Am Nachmittag dann wieder bis zu 34 Grad, dazu scheint den ganzen Tag die Sonne. Kommt gut in den Mittwoch dann mit der Michael Schulte.

0: Es ist 23 ab 6. Schönen guten Morgen zusammen. Dann wieder Radio Pilatus. Auch morgen ist am weiteren Hochsommertag. Und gerade am Mittwoch, wo ja Mittwochnachmittag schulfrei ist. Ja, ich glaube, die meisten wissen, was mit den Kindern machen am Nachmittag. Ab in Body!
1: Also entweder auf dem Floss Abenschöpfspiele spielen, gehen baden, auf dem Spielplatz irgendwie Fangen spielen, Glasse essen oder auf der Wiese chillen.
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0: Wenn ihr jetzt am Morgen früh schon das Gefühl habt, es schmeckt nach Gaipi und Mojito, dann ist vielleicht er da nicht schuld. Tropischer Sound, der wahrscheinlich an jeder Strandbar auch ziehen wird. Wunderbare Musik da von Kygo Gottfried. Save my love. Pilates Morgen schon wieder eingeschaltet. Und das ist gut so. Wir haben nämlich noch viel mehr Musik für euch bereit. Gerade hier mit einem norwegischen DJ-Gespännli von Kygo. Der Alan Walker, Faded. Und das Birchermüsli vorbereiten, geht hier zu der Pink. Irrelevant geht da bei Radio Pilatus. Das ist die beste Musik.
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0: Schönen guten Morgen, Pilatusland. Es ist halb 7.
2: Ich bin Melissa Steuri. Einen schönen guten Morgen.
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2: 3 Tage nach dem Schlauchbootunfall auf der Reuss im Kanton Aargau ist gestern Abend das vermisste Kind leblos aufgefunden worden. Das bestätigt die Kantonspolizei Aargau. Der 5-Jährige wurde in Meerenschwanden am linken Reussufer entdeckt. Nach dem Jungen wurde nach dem Schlauchbootunfall am Samstag intensiv gesucht. Nebst Rettungskräften standen auch Angehörige und Freiwillige im Einsatz. Für das Treffen der USA und dem Iran auf dem Birkenstock mussten über 1'000 Buchungen kurzfristig storniert werden. Laut den CH-Media-Zeitungen hatte der Direktor des Luxushotels, Chris Franzen, weniger als 48 Stunden Zeit, das Treffen vorzubereiten. Mehr als 2'000 Gäste des Birkenstocks waren von kurzfristigen Stornierungen betroffen. Die Schweiz und Indonesien haben eine Vereinbarung für Rohstofflieferungen unterschrieben. Laut dem Branchenverband Swissmem soll die Schweiz damit leichter an kritische Mineralien und Metalle kommen. Das sei besonders für die Tech-Industrie von großer Bedeutung. Im Gegenzug habe die Schweiz zugesichert, Investitionen in Indonesien zu fördern.
1: Sport.
2: An der Fußball-WM hat Kolumbien auch das 2. Spiel gewonnen, 1:0 gegen Kongo. Damit steht Kolumbien im 16-Finale. Darauf muss Portugal noch warten. Die Portugiesen kamen am Abend dank einem 5:0 gegen Usbekistan zu ihrem ersten Sieg an dieser WM-Endrunde. Weiter hat in der Nacht England gegen Ghana ein 0:0 unentschieden gespielt und Kroatien hat 1:0 gegen Panama gewonnen.
0: Das Verkehrsupdate am 2.30 Uhr mit der A1 Zürich Richtung Bern. Viertelstunde einplanen zwischen der Verzweigung Herkingen und Wangen der Aare. Gute Fahrt.
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0: Der Sommer ist sozusagen am Überstunden machen im Pilatesland. Ganz viel Sonne den Rest der Woche. Heute noch 34 Grad, ab morgen sogar amix 35 bis 36 Grad möglich. Am angenehmsten amix am Morgen bei um die 19 bis 20.

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1: Ich würde jetzt behaupten, wir haben euch hier so einen Roger Federer von den Sommerhits parat. Aus dem Jahr 2010. Und vor allem jetzt am Morgen dazu kann man auch noch gut tanzen, ohne dass man gerade Schweißausbrüche bekommt. Das ist am 22 vor 7. Der Lucenzo und der Don Omar für euch bei Pilatus. Tanza Kuduro. Schönen guten Morgen.

0: 19 vor 7, guten Morgen zusammen. Wenn ihr Durst habt, heute umschauen, ob ihr irgendwo auf der Strasse vom Piratisland den rote Pilatus-Bus seht.
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0: Die heisseste Woche von diesem Jahr. Und da haben wir gedacht, bringen wir euch eine kleine Abkühlung vorbei, Janine.
2: Ja genau, wir laden das Pilatus-Büsschen, das rote, voll mit orangem Most und gehen ein bisschen im Pilatusland um, schauen, wer am Schwitzen ist und die ein bisschen abkühlen. 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

brauchen am 13. für ziemlich sicher je schon Viertelstunde bis 20 Minuten beim Zürcher Westring an Bord auf Südtirol-Gubrist und auf der A1 Zürich Richtung Bern zwischen den Verzweigungen Kerkingen und Wangen der Aare. Gute Fahrt wünschen wir euch und einen schönen guten Morgen zusammen hier der Radio Pilatus am Morgenshow. Aktuell bei 20 Grad noch angenehm zum Fenster daheim aufreißen und ein bisschen frische Luft reinzulassen. Nachher ab Nachmittag dann wieder bis zu 34 Grad und den ganzen Tag scheint die Sonne im Pilatusland.

Hallo zusammen, guten Morgen. Das ist Pilates Morgenshow für euch am Mittwoch 6 vor 7 ist es. Stellt euch jetzt mal vor, in der ganzen Schweiz fährt es einfach kein Zug mehr. Unvorstellbar, oder? Das ist gestern in Deutschland passiert. Die Deutsche Bahn hat gestern Abend so eine grosse technische Störung gehabt, dass einfach für 2 Stunden gar nichts gegangen ist. Hey, da kann man wirklich froh sein, haben wir in der Schweiz so ein gutes ÖV-Netz. Das ist ja crazy, oder? Aus deutscher Sicht kann man das aber auch mal positiv sehen. Wenn kein Zug fährt, kann auch keiner Spaß kommen.

0: Wenn die Kinder heute nicht so Motivation haben für die Schule, könnt ihr ja sagen, es ist Mittwoch. Wir gehen heute am Nachmittag in die Party und schon strahlen die Kinder wieder. Das ist der Sommer im Pilatusland mit dem sommerlichen Sound da vom Kamerad für euch zum Aufstehen. Hug yourself bei Pilatus. Und noch viel mehr Musik haben wir euch bereit. Gerade mehr Musik aus dem Jahr, wo der allererste iPod rausgekommen ist. Ja, doch schon ein Zeitchen her. Das ist Musik aus dem Jahr 2001. Train, Drops of Jupiter haben wir bereit. Und noch kurz die 9. Box vorbereiten für die Kinder. Geht hier zu der Ray. Where is my husband? Das ist Radio Pilatus, die beste Musik.
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0: Schönen guten Morgen, Pilatusland. Es ist 7.
5: Ich bin Melissa Steuri. Einen schönen guten Morgen.
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5: Für das Treffen der USA und dem Iran auf dem Birkenstock mussten über 1'000 Buchungen kurzfristig storniert werden. Laut den CH-Media-Zeitungen hatte der Direktor des Luxushotels, Chris Franzen, weniger als 48 Stunden Zeit, das Treffen vorzubereiten. Mehr als 2'000 Gäste des Birkenstocks waren von kurzfristigen Stornierungen betroffen. 3 Tage nach dem Schlauchbootunfall auf der Reuss im Kanton Aargau ist gestern Abend das vermisste Kind leblos aufgefunden worden. Das bestätigt die Kantonspolizei Aargau. Der 5-Jährige wurde in Meerenschwand am linken Reussufer entdeckt. Nach dem Jungen wurde nach dem Schlauchbootunfall am Samstag intensiv gesucht. Nebst Rettungskräften standen auch Angehörige und Freiwillige im Einsatz. Die Hitzewelle hat in der Schweiz gestern weiter Fahrt aufgenommen. Genf hat sogar den heißesten 23. Juni seit Messbeginn erlebt. Es wurden 36 Grad gemessen. Etwas heißer war es laut Meteo Schweiz einmal mehr in der Nordwestschweiz mit bis zu 36,4 Grad. Mehrere Kantone in der Zentral- und Ostschweiz kämpfen zurzeit mit grosser Trockenheit. Der mehrheitlich republikanische US-Senat weist Präsident Donald Trump im Iran-Krieg in die Schranken. Erstmals wurde ein Gesetzesentwurf verabschiedet, der den Abzug der US-Soldaten aus dem Krieg fordert. Zudem brauche Trump für jede weitere militärische Maßnahme die Erlaubnis des Kongresses.
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5: An der Fußball-WM hat Kolumbien auch das 2. Spiel gewonnen, 1:0 gegen Kongo. Damit steht Kolumbien im 16. Finale. Darauf muss Portugal noch warten. Die Portugiesen kamen am Abend dank einem 5:0 gegen Usbekistan zu ihrem ersten Sieg an dieser WM-Endrunde. Weiter hat in der Nacht England gegen Ghana ein 0:0 unentschieden gespielt und Kroatien hat 1:0 gegen Panama gewonnen.
0: Das Verkehrsupdate am 3.7 mit Nicole Marquardt.
7: Guten Morgen zusammen. Wir verlieren 5 bis 10 Minuten auf der A2 Basel-Luzern zwischen der Rotenburg und der Verzweigung Rotsee. Auf dem Zürcher Westring ab Urdorf Süd durch den Gobrist eine Viertelstunde und auf der A1 Zürich-Bern zwischen der Rastatt-Gunzgenort und der Verzweigung Lutherbach etwa 20 Minuten fahren. Gut.
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0: Perfektes Bodywetter die ganze Woche lang. Wir haben heute noch 34 Grad, am Morgen sogar am 35 bis 36 Grad. Möglich am Morgen ist es am so zwischen 19 und 20 Grad.
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1: Die heisseste Woche vom Jahr heute Morgen mit uns zwei.
2: Ich bin Nicole Marquardt.
1: Und ich, der Marco Zibung. Schön, sind ihr da. Hallo zusammen.
2: Morgen.
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9 ab 7 ist es. Schönen guten Morgen zusammen, hier bei Radio Pilatus. Wir geniessen das Leben in vollen Zügen. Ja, diesen Satz haben viele Deutsche gestern wortwörtlich nehmen. Die Deutsche Bahn gestern für 2 Stunden total Ausfall gehabt. Gar nichts ist gefahren. Crazy. Darum gibt es jetzt ein Train für euch. Drops of Jupiter. Schönen guten Morgen bei Pilatus.

0: Es ist 13.07. Schönen Start im Mittwoch. Ich wünsche das Pilates morgen. Ist aber ich. Guten Morgen. Jetzt haben ganz viele schon nervös und vorfreudig. Zum Beispiel auf der Schweizer Nazi-Match heute Abend an der Fußball-WM. Aber andere sind es auch jetzt wegen dem da hinten.
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0: Jeden Morgen erfüllen wir hier um die 10.07. einen von euch einen Wunsch. Wenn ihr auch einen Wunsch erfüllt wollt, euren Wunsch unbedingt eingeben in der Radio Pilatus App und dann eben immer am 10.07. gut zulassen hier in der Radio Pilatus Morgenshow. Da kommt nämlich Amix eure Gewünsche.
2: Ja, und heute machen wir das mal ganz anders. Der Thomas, der hat sich nämlich nicht nur in der App angemeldet. Aha. Er hat uns auch noch gerade eine Sprachnachricht gemacht und er erzählt jetzt seinen Wunsch gerade selber.
3: Mein Sohn, der Robin, der 5 ist, hat zwar von seinem Götti, der Italiener ist, ein Italien-Liebli bekommen, aber die sind ja leider nicht dabei. Und jetzt würde ich ihm gerne ein Schweizer Nazi-Liebli schenken und wollte diesen Wunsch bei euch deponieren. Das würde mich riesig freuen, vor allem mein Sohn wahrscheinlich noch mehr wieder ich, wenn er ein Liebli hat von einer Mannschaft, die mitspielt.
2: Ja, das verstehen wir natürlich.
0: Ja,
2: oder?
0: Also definitiv. Ich meine, es ist auch für die Zukunft gut. Weil die Chance, dass die Italiener wieder mal nicht an einer WM dabei sind, ist, glaube ich, vorhanden. Darum, Thomas Reichmuth aus Wielen, hol dir für deinen Sohn jetzt ein Schweizer Nazi-Trikot.
2: Das heisst, das ist dein Moment jetzt zum Anrufen. 0848 20 10 20. Thomas Reichmuth aus Wielen. Zwei Songs hast du Zeit zum Anrufen. 0848 20 10 20.
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0: Vorfreude auf heute Abend ganz gross. Schönen guten Morgen zusammen. Am 18. sind wir hier mit der Pilates Morgenshow. Die Schweizer Fußballnazi heute am Abend im Einsatz gegen Kanada der Fußball-WM. Und jemand freut sich jetzt sogar noch ein Stückchen mehr auf heute Abend.
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0: Ja, und zwar der Sohn von Thomas aus Wiele. Thomas, du hast für deinen Sohn ein Schweizer Nazi-Trikot gewünscht. Guten Morgen, Thomas.
2: Hey, huere geil. Schönen guten Morgen all zusammen. Hey, das ist ein riesen Wunsch, den ein Sohn erfüllt. Wie gesagt, er hat schon ein Italien-Liebchen von seinem Götti bekommen, aber ist nicht ganz so passend für die WM. Und da habe ich gedacht, ein Schweizer-Liebchen wäre natürlich schon auch noch geil, ja, dass er auch ein Liebchen anhebt von einer Mannschaft, die es zum Glück geschafft hat. Ja.
0: Gott sei Dank.
2: Nein, mega, danke viel, viel mal.
0: Eben sehr gern gemacht. Das ist dein Applaus, Thomas, und hoffentlich auch noch Applaus für heute Abend.
2: Hopp, Schweiz.
0: Jetzt kann es auch noch gut kommen, würde ich meinen.
2: Ich würde auch sagen, ja, auf jeden Fall. Ja.
0: Hey, hopp, mega Schweiz, hey. Und einen ganz schönen Tag, Thomas.
2: Das wünsche ich euch allen auch. Danke viel, viel mal.
0: Sagst du ihm so einen lieben Gruß. Tschüss, Thomas. Ciao,
2: ja,
0: ciao.
2: Ja, das tue ich gerne ausrichten. Tschüss.
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0: zusammen und guten Morgen am 21.07. hier mit der Radio Pilatus. Auch morgen schon, da tönt sich ein Sommerlicht an, von der Musik her, und da tönt auch ja, so ein paar Verkehrsmeldungen. Wunderschön von der Nicole.
1: Ich würde auch sagen, es sieht auch nicht allzu schlimm aus. Ein paar Minuten länger haben wir auf der A2 Basel-Luzern zwischen der Rotenburg und der Verzweigung Rotsee, Zürcher Westring ab Urdorf, Süd durch Gobrisch, eine Viertelstunde einrechnen, und auf der A1 Zürich-Bern zwischen Rotrist und der Verzweigung Lutherbach etwa 20 Minuten gute Fahrt.
0: Es gibt heute einen weiteren heissen Hochsommertag im Pilatusland, aktuell noch angenehm bei 21 Grad. Am Nachmittag dann bis zu 4.

0: Ein weiterer schöner Hochsommertag hier bei unserem Piratenland. Freut auch die Thurgauer Sängerin Noemi Besa. Sie liebt im Sommer
1: einfach draussen hocken, bis das Gespräch oder der Wein ausgeht. Das finde ich schon sehr, sehr schön.
0: Ja, die Musik geht uns sicher nicht aus. Noemi Besa geht da für euch starten, die Mittwoch. Schön locker und flockig, wie der Sommer halt ist. Hear Me gibt es da gerade bei Radio Pilatus. Dann Musik von einem, der im Sommer viel auf der Ferieninsel Ibiza auflegt. Das ist der David Guetta gerade da für euch, zusammen mit der Bibi Rexha. I'm good. Und noch viel mehr Musik ist schon ready für euch. Und gerade auch hier mit der Ava Max. My oh my, das ist Radio Pilatus, die beste Musik.
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0: Schönen guten Morgen, Pilatusland. Es ist 7:30.
8: Ich bin Melissa Steuri. Einen schönen guten Morgen.
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8: Für das Treffen der USA und dem Iran auf dem Birkenstock mussten über 1'000 Buchungen kurzfristig storniert werden. Laut den CH-Media-Zeitungen hatte der Direktor des Luxushotels, Chris Franzen, weniger als 48 Stunden Zeit, das Treffen vorzubereiten. Mehr als 2'000 Gäste des Birkenstocks waren von kurzfristigen Stornierungen betroffen. In der Schweiz könnte jeder 7. Parkplatz verschwinden. Das zeigt die neue Studie einer europäischen Umweltorganisation. Der Grund sind neue Autos bzw. SUVs, die immer länger und breiter werden. Dadurch haben auf der gleichen Fläche weniger Autos Platz, weshalb bis 2040 in den Städten jeder 7. Straßenparkplatz verschwinden könnte. Wegen der hohen Temperaturen bleiben in verschiedenen Teilen Großbritanniens Schulen geschlossen. Oder sie reduzieren den Unterricht. Im Süden Englands werden Temperaturen um 37 Grad erwartet, teilt der britische Wetterdienst Met Office mit. Auch der Bahnverkehr wird eingeschränkt. Mehrere Bahnunternehmen kündigten an, Verbindungen in dieser Woche zu streichen oder zu reduzieren.
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8: An der Fußball-WM hat Kolumbien auch das zweite Spiel gewonnen, 1:0 gegen Kongo. Damit steht Kolumbien im 16. Finale. Darauf muss Portugal noch warten. Die Portugiesen kamen am Abend dank einem 5:0 gegen Usbekistan zu ihrem ersten Sieg an dieser WM-Endrunde. Weiter hat in der Nacht England gegen Ghana ein 0:0 unentschieden gespielt und Kroatien hat 1:0 gegen Panama gewonnen.
0: Verkehrsupdate am 2:30 Uhr mit der Nicole Marquardt.
10: Mit ein paar Minuten, die wir einrechnen müssen, auf der A2 Basel-Luzern zwischen Rotenburg und der Verzweigung Rotsee auf dem Zürcher Westring ab Urdorf Süd durch den Gubrist. Da braucht es Geduld. Da geht ein Unfall von der A1 her, von Bern her. Ihr habt sicher eine halbe Stunde länger. Und auf der A1 Zürich-Bern zwischen der Rotrist und der Verzweigung Lutherbach etwa eine halbe Stunde Stau einrechnen. Fahren gut.
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0: Die Sonne bleibt den ganzen Rest der Woche. Heute noch 34 Grad, ab morgen sogar 35 bis 36 Grad möglich. Am Morgen so zwischen 19 und 20 Grad.
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0: Und mit uns zwei heute Morgen.
10: Ich bin Nicole Marquardt.
0: Und mein Name ist Marco Zibung. Hallo,
10: hallo. Morgen.

0: Hallo zusammen, guten Morgen, 22 vor 8. Ist es. Heute ist wieder einer von diesen Tagen, wo die halbe Schweiz vor dem Fernseher hockt.
1: Das stimmt, egal, ob in der Stube, zuhause, auf dem Balkon oder draußen irgendwo in einem Public Viewing. Man drückt den Daumen.
0: Und überall hoffen wir natürlich, dass wir wieder eskalieren können.
2: Sami! Ja!
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0: Die Schweizer Fußball-Nazi spielt heute am Abend um 9 Uhr gegen Kanada. Es ist das letzte Gruppenspiel für die Nazi. Die Schweizer die sind eh so gut wie weiter. Heute am Abend geht es jetzt einfach vor allem noch darum, den Gruppensieg zu holen.
1: Ja, und für das müssen wir gegen Kanada heute gewinnen. Und falls wir ihn gewinnen, kann sich die Mannschaft bis am Freitag in einer Woche erholen. Und sonst spielen wir dann wieder am Sonntagabend oder schon wieder.
0: Es wäre ja schon geil, nächsten Freitagmorgen so live einen Schweizer Nazi-Match kommentieren hier bei uns. Der Radio Pilatus Morgenshow.
1: Ja, das fände ich jetzt auch nicht.
0: Wer nämlich am Morgen am 5 Uhr das Spiel hat schon etwas. Darum, wir hoffen natürlich, dass die Schweizer gewinnen heute Abend gegen Kanada, nur schon wegen dem. Und damit es noch besser klappt heute Abend, würde ich meinen, geben wir da ein bisschen Motivationsmusik mit auf den Weg. Das ist der Baschi mit seinem WM-Hit. Bringen heim. Hopp, Schweiz!
4: Komm,

0: Peter.
1: Ja, wir sind glaube ich eingestimmt auf heute Abend für den Match Schweiz-Kanada. 17:08, schönen guten Morgen zusammen. Da ist der Adi Pilatus, eine Morgenshow. Wer jetzt gerade wach geworden ist mit dem Baschi, kann doch gerade noch anrufen und mitspielen im 5 gewinnt da bei Pilatus. 250 Franken haben wir für euch bereit zum Gewinnen. Jetzt hier auf 0848 20 10 20. 0848.

0: 14 vor 8. Schönen guten Morgen miteinander. Das ist Pilatus Morgenshow für euch. Nicole weiss für euch, was auf der Straße los ist.
1: Wir haben Stop & Go auf der A2 Basel-Luzern zwischen der Rotenburg und der Verzweigung Rotsee. Zürich-Westering ab Urdorf. Süd durch Oberist. Geduld einpacken. Das nach einem Unfall. Die Unfallstelle zwar geräumt, kann aber nach wie vor bis zu einer Stunde länger gehen. Sollte aber nächstens bessern. Und auf der A1 Zürich-Bern zwischen Rotrist und der Verzweigung Lutherbach etwa eine halbe Stunde einrechnen. Gute Fahrt.
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0: Wir gehen ins Auto, dort als Beifahrerin mit dabei. Zum einen ist Nina aus Allewinde und neben dran Angelo Steinhausen am Arbeiten. Schönen guten Morgen zusammen, das sind Nicole und Marco.
1: Guten Morgen zusammen.
3: Guten Morgen, hallo.
0: Ihr seid unterwegs wo durch im Auto?
3: Wir gehen an die ÖGA mit dem Geschäft.
1: ÖGA ist was?
0: Ja, das nennt mich jetzt auch Wunder.
3: So von der grünen Branche, so ein Mess, wo so verschiedene Sachen gibt, die man anschauen kann. Genau.
0: Okay, nice. Habe ich jetzt zum ersten Mal gehört. Haben wir wieder mal etwas gelernt heute Morgen?
3: Ja.
0: Der Buchstabe kommt von der Nicole.
1: Ihr spielt mit einem F wie Franz.
0: Mhm. Und 20 ja. Sekunden haben wir Zeit, um 5 Begriffe mit dem F wie Franz aufzuzählen. Wenn ihr mal etwas nicht gerade auf den ersten Moment wisst, zuerst mal weiter sagen, dann kommt ihr am Schluss mal darauf zurück. Und wichtig, gell, falls man eine Person sucht, dann müsst ihr den Nachnamen mit einem F anfangen. Vielleicht einfach den Vornamen dann auch dazu sagen, damit wir wissen, von wem man schwätzt. Also, wir legen los. Als erstes mit F suchen wir etwas im Garten.
3: Weiter.
0: Ein Ort im Kanton Luzern.
3: Weiter.
0: Ein Schweizer Promi.
3: Ich weiß nicht, weiter.
0: Ein Vorname.
3: Franz!
0: Ja. Oh je.
1: Ihr seid einfach schon gedanklich an dieser Messe, oder?
0: Ja, ich glaube auch, ja.
3: Ja.
0: Ein Schweizer Promi, kommt jetzt gerade der Aha-Moment mit Roger Federer wahrscheinlich.
3: Oh ja.
0: Oh ja. Und dann,
1: etwas im Garten? Feigen?
0: Oder fliegen. hat jeder Mensch im Garten, ja. Und ein Ort im Kanton Luzern ist natürlich früh, Steinhaus und alle Winde wahrscheinlich ein bisschen schwieriger gewesen. Fischbach. Flüeli. Ja.
3: Hey, kenne ich gar nicht aus.
0: Hey, aber trotzdem wünschen wir euch eine ganz schöne Messgrüße den Tag.
1: Ja, fahrt gut.
3: Ja, danke.
0: Tschüss zusammen. Tschüss. Bye-bye.
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0: heisseste Woche vom Jahr hier mit der Philatus Morgenshow. Schönen guten Morgen zusammen am 6 vor 8. Nicole will euch schon die ganze Zeit etwas sagen. Sie ist schon lange am Stürmen. Sie ja, will etwas sagen. Was willst du sagen?
1: Einfach, dass es mal gesagt ist, heute in 6 Monaten ist Heiligabend.
0: Wow! Nein, ist schon Heiligabend. Aber danke für die Abkühlung, Nicole.
1: Ja, sehr. Das tut doch gut, oder?

0: so. Die Kinder sind langsam Richtung Schule abgehöselt. Jetzt kurz mal daheim ein bisschen durchschnaufen, auf den Balkon aushöckeln und das Käfeli an der Sonne geniessen. Wir geben die gute Laune in Form von Musik dazu, gerade hier vom DJ aller Farben. Baby, goodbye. Pilates Morgenshow hier für euch mit ganz viel mehr Musik noch dazu. Ja, wenn ihr heute noch eine Schluffgitarre spielen wollt, würde ich es jetzt gerade machen, weil nachher wird es etwa zu heiß. Sound dazu haben wir auf jeden Fall parat. Von Green Day gerade hier, Boulevard of Broken Dreams. Und in der Küche den Mittagsservice vorbereiten. Gerade hier mit Hunter X Golden, das ist Radio Pilatus, die beste Musik.
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6: Schönen guten Morgen, Pilatesland. Es ist 8 Uhr.
7: Ich bin Melissa Steuri. Einen schönen guten Morgen.
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7: Für das Treffen der USA und dem Iran auf dem Birkenstock mussten über 1'000 Buchungen kurzfristig storniert werden. Laut den CH-Media-Zeitungen hatte der Direktor des Luxushotels, Chris Franzen, weniger als 48 Stunden Zeit, das Treffen vorzubereiten. Mehr als 2'000 Gäste des Birkenstocks waren von kurzfristigen Stornierungen betroffen. Die Hitzewelle hat in der Schweiz gestern weiter Fahrt aufgenommen. Genf hat sogar den heißesten 23. Juni seit Messbeginn erlebt. Es wurden 36 Grad gemessen. Etwas heißer war es laut Meteo Schweiz einmal mehr in der Nordwestschweiz mit bis zu 36,4 Grad. Mehrere Kantone in der Zentral- und Ostschweiz kämpfen zurzeit mit großer Trockenheit. In der Schweiz könnte jeder siebte Parkplatz verschwinden. Das zeigt die neue Studie einer europäischen Umweltorganisation. Der Grund sind neue Autos bzw. SUVs, die immer länger und breiter werden. Dadurch haben auf der gleichen Fläche weniger Autos Platz, weshalb bis 2040 in den Städten jeder siebte Straßenparkplatz verschwinden könnte.
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7: An der Fußball-WM hat Kolumbien auch das zweite Spiel gewonnen, 1:0 gegen Kongo. Damit steht Kolumbien im 16. Finale. Darauf muss Portugal noch warten. Die Portugiesen kamen am Abend dank einem 5:0 gegen Usbekistan zu ihrem ersten Sieg an dieser WM-Endrunde. Weiter hat in der Nacht England gegen Ghana ein 0:0 unentschieden gespielt und Kroatien hat 1:0 gegen Panama gewonnen.
6: Verkehrsupdate am 2.08 mit Nicole Marquardt.
9: Da haben wir die A1 Zürich-Bern zwischen der Raststätt Gunzgenort und der Verzweigung Lutherbach. Da staut es bis zu 20 Minuten. Und auf dem Zürcher Westring an Burdorf Süd durchgehoben ist sicher noch eine halbe Stunde einrechnen. Fahren gut.
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6: Schulfreier Nachmittag heute. Ich glaube, die Buddies sind sicher sehr, sehr voll mit Familie und Kind. Heute am Nachmittag ist auch verständlich bei 34 Grad. Die nächsten Tage sogar am Rest von der Woche, am 35 bis 36 Grad, möglich am angenehmsten, am jetzt am Morgen. Wobei, wenn ich jetzt gerade aufs Thermometer schaue.
9: Ah, schon wieder 23.
6: Schon wieder 23 Grad in der Stadt Luzern.
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6: Ja, aber wir genießen es, wenn der Sommer so viel Power hat.
9: Würde ich unbedingt, ich bin Igor Marquardt.
6: Und mein Name ist Margo Zibung. Schön, seid ihr da. Hallo zusammen.
9: Schönen guten Morgen.
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Wenn ihr Zug oder Bus heute Morgen ein paar Minuten Verspätung habt und ihr euch vielleicht kurz darüber genervt habt wegen dem, denkt daran, in Deutschland ist gestern die Deutsche Bahn im ganzen Land für 2 Stunden gar nicht gefahren. Ja, haben wir halt schon das Privileg mit unserem guten ÖV-Netz in der Schweiz. Schönen guten Morgen zusammen. Pilates Morgenschau der Früh. Es ist 10:08.

0: Es ist 12 Uhr 8. Schönen guten Morgen zusammen hier bei Pilatus. Wenn ihr Durst habt heute, dann schaut euch ein bisschen umschauen, ob ihr irgendwo auf der Straße vom Pilatusland den roten Pilatusbus seht.
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0: In der heissesten Woche des Jahres, da haben wir gedacht, bringen wir euch eine kleine Abkühlung vorbei. Vor allem, die sich im Voraus angemeldet haben. In der Radio Pilatus App ist Janine heute den ganzen Tag im Pilatusland unterwegs und verteilt feine Orangenmost als Abkühlung. Janine, wo bist du gerade?
2: Also wir sind so zu Buchs auf einer Baustelle, voll an der Hitze, voll auf der Straße, die wir arbeiten müssen. Erzähl mal, wie ist das so? Also jetzt ist es ja, geht's auch noch, aber am Nachmittag wird es schon recht warm.
3: Ja, es wird mega warm, vor allem da zwischen den Häusern. Aber mit genug Trinken und damit ein bisschen Schatten stehen, geht's schon.
2: Ja, und jetzt haben wir euch noch ein bisschen Durstlöschen vorbeigebracht. Vielleicht geht es auch noch ein bisschen besser.
3: Ja, danke vielmals, Yves. Das wird sicher gut gehen, wenn man sich in kalten Bach stellen kann. Ist das tipptopp zum Geniessen.
0: Ja, Janine hat den Freddy auf einer Baustelle das Buchs gefunden und ist noch weiterhin den ganzen Tag unterwegs. Könnt ihr auch ein bisschen auf Instagram reinschauen, wo Janine so gerade unterwegs ist, falls er irgendwo den Pilatusbus noch verwünschen könnte und ihr winken und vielleicht auch noch so ein Fläschchen bekommen.
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0: ganz schöne Start in der Mittwoch wünschen wir. Es ist 20 ab 8. Schönen guten Morgen zusammen hier bei Pilatus. Nicole, du hast noch eine Meldung von der Strasse.
1: Ja, und zwar auf der A1 Zürich-Bern zwischen der Raststätte Gunzgenort und der Verzeigung Lutherbach haben wir noch etwa 20 Minuten Stopp und Go-Fahrer gut.
0: Geht dort viel Sonne und bis zu 34 Grad am Nachmittag. Schön, sind ihr bei Pilatus mit dabei. Das ist der Michael Patrick Kelly.

0: Schön, dass ihr an der Mittwoch mit dabei seid, an der Pilates Morgenshow. Schönen guten Morgen miteinander am 23.08. Mittwoch heisst ja an ganz, ganz vielen Orten auch schulfreier Nachmittag. Ja, und bei 34 Grad und so viel Sonne wissen wir, glaube ich, was viele Familien heute am Nachmittag mit den Kindern machen. Ab in Paddy.
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0: In seiner Heimat ist im Moment so ein bisschen angenehmer, aber wahrscheinlich ist es eben für ihn oben im Norden zu Oslo auch schon recht heiß mit um die 26 Grad. Das ist der Aiden Feuer gerade hier für euch. Hello Radio. Guten Morgen zusammen hier bei Pilatus. Und weil Spanisch einfach sommerlich tönt, sagen wir auch heute Buenos Dias. Musik aus Kolumbien hier für euch von der Shakira mit Loca. Und auch Taylor Swift begleitet euch an diesem heißen Sommertag. Elizabeth Taylor geht hier bei Radio Pilatus. 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
0: Schönen guten Morgen, Pilatesland. Es ist halb 9
8: Uhr. Ich bin Melissa Steuri. Einen schönen guten Morgen.
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8: In der Schweiz könnte jeder 7. Parkplatz verschwinden. Das zeigt die neue Studie einer europäischen Umweltorganisation. Der Grund sind neue Autos bzw. SUVs, die immer länger und breiter werden. Dadurch haben auf der gleichen Fläche weniger Autos Platz, weshalb bis 2040 in den Städten jeder 7. Straßenparkplatz verschwinden könnte. Die Hitzewelle hat in der Schweiz gestern weiter Fahrt aufgenommen. Genf hat sogar den heißesten 23. Juni seit Messbeginn erlebt. Es wurden 36 Grad gemessen. Etwas heißer war es laut Meteo Schweiz einmal mehr in der Nordwestschweiz mit bis zu 36,4 Grad. Mehrere Kantone in der Zentral- und Ostschweiz kämpfen zurzeit mit grosser Trockenheit. Wegen der hohen Temperaturen bleiben in verschiedenen Teilen Großbritanniens Schulen geschlossen. Oder sie reduzieren den Unterricht. Im Süden Englands werden Temperaturen um 37 Grad erwartet, teilt der britische Wetterdienst Met Office mit. Auch der Bahnverkehr wird eingeschränkt. Mehrere Bahnunternehmen kündigten an, Verbindungen in dieser Woche zu streichen oder zu reduzieren. Die umstrittene US-Einwanderungsbehörde ICE darf keine Migrantinnen und Migranten mehr in Einwanderungsgerichten festnehmen. Das hat ein Bundesrichter entschieden und stoppt somit eine der umstrittensten Praktiken der aggressiven Abschiebepolitik von Präsident Donald Trump. Der Richter wies auf die traumatischen Auswirkungen für Betroffene nach einer ICE-Festnahme im Einwanderungsgericht hin.
0: Am 2:30 ist Verkehrsupdate mit Nicole Marquardt.
9: Ja, wir haben einen Unfall auf der A4 Zürichbrunnen zwischen Affolter am Albis und dem Rüteli-Tunnel. Der Stocken ist wegen dem Unfall linke Spur im Moment gesperrt. Und auf der A1 Zürich-Bern zwischen Raststätte-Gunzgenort und der Verzweigung Lutbach etwa 20 Minuten Stau fahren gut.
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0: Ja, bei dem Wetter vielleicht einfach mal vor den Kühlschrank herstehen, so ein paar Sekunden da aufmachen und einfach dort kurz ein paar Sekunden stehen bleiben. Ja, dann haben wir kurz eine kühle Luft. Wieso nicht? Heute 34 Grad, ab morgen sogar am Rest von der Woche 35 bis 36 Grad möglich. Dazu die ganze Woche viel Sonne.
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0: Ihr trinkt bitte ganz viel und wir geben euch ganz viel von dieser besten Musik dazu.
9: Ich bin Nico Marquardt.
0: Und mein Name ist Marco Zibung. Schön, sind ihr wieder dabei. Guten Morgen
9: zusammen. Morgen.

0: 18 vor 9. Guten Morgen zusammen, der Pilates Morgenshow. In Kanada isst man Pancakes mit Ahornsirup zu einem guten Brunch. Ich glaube, den Vergleich den gewinnen wir schon mal. Ich meine, sorry, also Rösti ist einfach das Größte, oder?
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0: Ja, und den Fußballvergleich heute Abend gewinnen wir hoffentlich ja auch. Die Schweizer Fußballnazi spielt heute Abend gegen Kanada am Abend um 9 Uhr, das letzte Gruppenspiel der Schweizer Nazi. Es ist ja auch direkt duell um Platz 1 in der Gruppe. Die Kanadier längen das Unentschieden. Wir müssen gewinnen, wenn wir noch erst werden wollen in dieser Gruppe. Und der erste Platz würde dann heissen, dass wir erst am Freitag in einer Woche unser 16. Finale haben. Heisst, wir hätten ganz viel Zeit zum Vorbereiten und Erholen. Wenn wir eben zweit werden, dann ist das 16. Finale dann schon am Sonntagabend. Jetzt könnte man natürlich noch ein bisschen ausrechnen, ja, wenn, dann könnte man gegen diese Mannschaft spielen. Nein, sagt der Nazi-Verteidiger Manuel Akanji beim SRF.
2: Ich bin nie auf den Platz gegangen und wollte nicht ein Spiel gewinnen. Das Ziel ist ganz klar, den Gruppensieg zu holen. Und ja, für das müssen wir Kanada schlagen.
0: Hoffen wir es doch. Schweiz gegen Kanada, heute Abend am 9. Hopp, Schweiz!
3: Hat's auch wieder!
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Am 10 vor 9 Uhr etwa eine Viertelstunde einplanen auf der A4 Zürich Richtung Luzern zwischen Affolter am Albis und dem Rüteli-Tunnel hat dort einen Unfall gegeben und die linke Spur ist dort gesperrt. Gute Fahrt wünschen wir euch unterwegs mit viel Sonne heute im Pilatusland und bis zu 34 Grad dann am Nachmittag.

0: Die ersten Verrückten sind ja schon seit gestern am Anstehen vor dem Gelände vom Open Air St. Gallen. Crazy. Los geht's ja dann morgen mit dem Open Air St. Gallen. Das ist der Festivalsommer hier in der Schweiz. Das Jahr auch mit ihm. Der Ray Dalton, der ist dann am 5. September am Argovia-Fest. Und da ist er gerade für euch bei Radio Pilatus. Mit seinem Hit Blood Running. Und noch ganz viel mehr Musik gibt es da für euch in der 9. Pause. Unter anderem mit der Pink und Sober. Oder auch der aktuelle Hit von Harry Styles. American Girls bei Radio Pilatus. Das ist die beste Musik.
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1: Schönen guten Morgen, Pilatesland. Es ist 9 Uhr.
2: Ich bin Melissa Steuri. Einen schönen guten Morgen.
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2: Eine Mehrheit der Schweizer Bevölkerung schätzt sich selbst als ängstlich ein. Vor allem Frauen würden weniger Risiko eingehen, zeigt eine Studie des Forschungsinstituts Sotomo. Mary Milanovic.
4: Die Schweiz scheint ein Land von Angsthasen zu sein. 75% der Befragten sagen, sie würden kein Risiko eingehen. Zurückhaltend sind die meisten wegen finanziellen Problemen, aber auch das Kranksein oder Probleme in der Beziehung dämpfen die Risikofreude. Viele bereuen es aber dann, wenn es ums Investieren gegangen wäre. Dort hätten sie dann doch lieber mehr Mut gehabt. Am wenigsten Angst hat die Schweizer Bevölkerung, wenn es beispielsweise ums Reisen geht. Und Männer gehen im Sport fast doppelt so häufig ein Risiko ein wie Frauen.
2: In der Schweiz könnte jeder siebte Parkplatz verschwinden. Das zeigt die neue Studie einer europäischen Umweltorganisation. Der Grund sind neue Autos bzw. SUVs, die immer länger und breiter werden. Dadurch haben auf der gleichen Fläche weniger Autos Platz, weshalb bis 2040 in den Städten jeder siebte Straßenparkplatz verschwinden könnte. Auf Schweizer Immobilienportalen sind im März rund 17.000 Wohnungen weniger ausgeschrieben gewesen als noch vor einem Jahr. Das zeigt der Online-Wohnungsindex. Die tiefere Zahl an Inseraten habe laut den Experten damit zu tun, dass die Schweizer Bevölkerung aktuell wegen steigenden Mieten nur im Notfall umzieht. Die umstrittene US-Einwanderungsbehörde ICE darf keine Migrantinnen und Migranten mehr in Einwanderungsgerichten festnehmen. Das hat ein Bundesrichter entschieden und stoppt somit eine der umstrittensten Praktiken der aggressiven Abschiebepolitik von Präsident Donald Trump. Der Richter wies auf die traumatischen Auswirkungen für Betroffene nach einer ICE-Festnahme im Einwanderungsgericht hin.
1: Am 2.09 ist Verkehrsupdate noch neben Zürcher Westring. Viertelstunde Plan an Bord der Süd. Dort bist du erfahren. Schön.
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1: Viel Sonne, der Rest von der ganzen Woche. Heute noch mit 34 Grad. Ab morgen gibt es an allen Tagen amix 35 bis 36 Grad sogar.
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1: Ich habe ein Glas jetzt 9 Pause nehmen. Schönen guten Morgen zusammen. Ich bin der Marco Zibung.

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0: Und wir spielen für euch auch Boschi, Hausbauer.
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0: geniessen euch jetzt eine neue Pause am 16. ab 9 Uhr mit der Radio Pilatus Morgenshow. Guten Morgen zusammen. Habt ihr ihn schon gesehen, der rote Pilatus-Bus?
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0: Ja, genug trinken ist das Motto in dieser heissesten Woche vom Jahr. Darum bringen wir euch das vorbei. Janine ist heute den ganzen Tag im Pilatusland unterwegs, im roten Pilatus-Bus und verteilt Orangenmost. Vorher ist sie noch zu Buchs auf einer Baustelle vorbei. Jetzt bist du weiter auf Stand, Janine, und bist mitten auf dem Dorfplatz.
2: Ja, wir sind hier gerade beim Kantonsgericht Nidwalden und eigentlich wollte ich der Corinne ein paar Orangenmost vorbeibringen. Aha. Jetzt ist aber Corinne gerade in einer Verhandlung und hat leider keine Zeit gehabt, um rauszukommen. Aber wir haben ihr natürlich die Orangenmost hier gelassen und ich muss sagen, in diesem historischen Gebäude hier vom Kantonsgericht Nidwalden ist es tatsächlich relativ warm. Cool. Also ich glaube, die können eine Erfrischung brauchen.
0: Ja, wie viele andere Menschen definitiv auch im Pilatesland. Und darum fährt Janine den ganzen Tag mit Orangenmost um und verteilt zu trinken im Pilatesland. Sie hat vorher gemeint, als nächstes fährt sie also von Stans Richtung Kärnt. Also wenn ihr irgendwo den roten Pilatesbus seht. Kurz Janine winken. Vielleicht gibt es für euch auch noch ein Fläschchen Orangenmost.
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0: Hallo zusammen, guten Morgen hier in der Radio Pilatus Morgenshow. Jetzt zu Hause noch ein bisschen den Haushalt machen, bevor es dann am schulfreien Mittwochnachmittag mit den Kindern in die Party geht. Ja, wir begleiten euch beim Haushalten daheim mit ganz viel Musik. Zum Beispiel die nächste halbe Stunde mit Terry Swims und der Jones and I haben wir Gone, Gone, Gone parat. Dann haben wir einen für euch, wo ihr vielleicht dann am Samstag am Stadtfest so zusammen beim Chormärt an der Radio Pilatus 80er Party hören könnten. Herrlicher Sound aus den 80er Jahren von der Belinda Carlisle. Die nächsten paar Minuten da für euch. Heaven is a place on earth. Oder auch diese schöne Ballade da von der Lady Gaga und Bruno Mars haben wir bereits. Die with a smile da bei Radio Pilatus. 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
2: Ganz einen schönen Tag, es ist 10 Uhr.
3: Für euch am Mikrofon die Melissa Steuri.
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3: Eine Mehrheit der Schweizer Bevölkerung schätzt sich selbst als ängstlich ein. Vor allem Frauen würden weniger Risiko eingehen, zeigt eine Studie des Forschungsinstituts Sotomo. Mary Milanovic.
5: Die Schweiz scheint ein Land von Angsthasen zu sein. 75% der Befragten sagen, sie würden kein Risiko eingehen. Zurückhaltend sind die meisten wegen finanziellen Problemen, aber auch das Kranksein oder Probleme in der Beziehung dämpfen die Risikofreude. Viele bereuen,

0: Marktplatz verschwinden. Das zeigt die neue Studie einer europäischen Umweltorganisation. Der Grund sind neue Autos bzw. SUVs, die immer länger und breiter werden. Dadurch haben auf der gleichen Fläche weniger Autos Platz, weshalb bis 2040 in den Städten jeder siebte Straßenparkplatz verschwinden könnte. Auf Schweizer Immobilienportalen sind im März rund 17.000 Wohnungen weniger ausgeschrieben gewesen als noch vor einem Jahr. Das zeigt der Online-Wohnungsindex. Die tiefere Zahl an Inseraten habe laut den Experten damit zu tun, dass die Schweizer Bevölkerung aktuell wegen steigenden Mieten nur im Notfall umzieht. Die umstrittene US-Einwanderungsbehörde ICE darf keine Migrantinnen und Migranten mehr in Einwanderungsgerichten festnehmen. Das hat ein Bundesrichter entschieden und stoppt somit eine der umstrittensten Praktiken der aggressiven Abschiebepolitik von Präsident Donald Trump. Der Richter wies auf die traumatischen Auswirkungen für Betroffene nach einer ICE-Festnahme im Einwanderungsgericht hin. Von der Strasse haben wir keine grösseren Störungen zu melden. Kommt gut an euer Ziel.
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2: Es fühlt sich ein bisschen an wie in den Ferien. Einfach nur schön sonnig und heiß. Es gibt bis 34 Grad dazu. Eine leichte Brise, die ab und zu ein kleines Lüftchen bringt. Sonst einfach ein paar Quellwolken über den Berg im Laufe des Nachmittags. Die nächsten Tage dann noch etwas heißer. Es heizt auf bis 36 Grad.
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2: An diesem heissen Mittwoch, ich bin Nico Marquardt. Schön, sind ihr da.

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5: 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Es ist 11.
6: Für euch am Mikrofon die Melissa Steuri.
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6: Der Bundesrat will bei der Wolfsregulierung die Schraube anziehen. Er schlägt vor, dass Wölfe, die Schaden anrichten, künftig das ganze Jahr über geschossen werden dürfen. Bisher ist es zwischen Februar und Mai, also während der Fortpflanzungszeit, verboten. Bis Mitte Oktober können sich interessierte Kreise zur Änderung im Jagdgesetz äußern. Das Verlagshaus Ringier muss der ehemaligen Zuger Kantonsrätin Jolanda Spies-Häcklin den Gewinn aus 4 persönlichkeitsverletzenden Blickartikeln bezahlen. Das Zuger Obergericht hat im Grundsatz ein Urteil der Vorinstanz bestätigt, es hat aber die Gewinnzahlungen nach unten korrigiert. Ringier muss Spies anstatt 300.000 noch knapp 140.000 Franken zusätzlich Verzugszins bezahlen. Das Urteil kann weitergezogen werden. Hitzegeplagte können durchatmen. Laut

0: Der Profifußballer Ronaldinho gibt sein Comeback. Mit 46 Jahren unterschreibt der Brasilianer einen Vertrag beim italienischen Drittligisten Ravenna. Ronaldinho beendete seine Karriere offiziell vor fast 10 Jahren. Zu seinen größten Erfolgen zählen die zweimalige Wahl zum Weltfußballer und der Weltmeistertitel mit Brasilien. Von der Strasse haben wir keine grösseren Störungen zu melden. Kommt gut an euer Ziel.
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2: Bodywetter ist angesagt mit viel Sonne an dem Mittwoch, ein paar Quellwolken über den Bergen, gibt bis 34 Grad. In den nächsten Tagen sogar noch etwas heißer, es gibt 35, 36 Grad.
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2: Mit viel Musik, hier von Michael Schulte. Ich bin Nico Marquardt. Hallo.
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0: der Kamerad bei Pilatus an diesem Mittwoch.
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0: Genetische Beratungen sind immer mehr gefragt, vor allem wenn es um die Krebsprävention geht. Das sagt Anna Alemann. Sie ist leitende Ärztin von der medizinischen Onkologie und Leiterin von der Molekular- und Präzisionsonkologie am Luzerner Kantonsspital.
2: Also genetische Beratung bieten wir bei gewissen Tumorpatienten an. Und zwar in den meisten Fällen kommen die Tumore eigentlich durch Umweltfaktoren, sei das Sonnenstrahlen, Nikotin, Alkoholkonsum. Aber es gibt einen kleinen Teil der Patienten, die eine hereditäre Veranlagung hat.
0: Ja, das heisst, dass diese Leute schon ab Geburt eine DNA-Veränderung in sich tragen.
2: Diese DNA-Veränderung, diese Veränderung vom Erbgut kann dazu führen, dass die Patienten vermehrt im Leben oder früh im Leben an einen Krebs erkranken können.
0: Und gerade in diesen Fällen ist so eine genetische Beratung und Abklärung natürlich sehr sinnvoll.
2: Das heisst, unter 40-Jährigen oder unter 50-Jährigen, die an einen Krebs erkranken oder Patienten, die mehrere Krebs erkranken, da wird eine genetische Beratung angeboten.
0: Und falls man sich für so eine Beratung entscheidet, wird vorher mit der Krankenkasse geschaut wegen einer Kostengutsprache. Wenn alles klappt, ist es dann schlussendlich einfach nur eine Blutentnahme. Und je nach Ergebnis wird eine Therapie angeboten oder Vorsorgemaßnahmen. Das heisst zum Beispiel regelmäßige Mammografien oder sogar eine Operation.
2: Ein Beispiel ist vielleicht die Angelina Jolie. Sie hat absichtlich ihre Brustdrüse und die Eierstöcke entfernen, weil sie eben eine Hochrisikokonstellation hat für Brust- und Eierstockkrebs. Das heisst, man kann den Patienten in bestimmten Fällen auch noch Operationen anbieten.
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0: unterwegs im Mittag mit Pilatus und bei diesem heissen Wetter ist es doch am schönsten irgendwo am oder auf dem See.
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0: An diesem Samstagabend könnt ihr auf dem Vierwaldstättensee eine romantische Fahrt machen auf dem Candlelight-Schiff. Der Radio Pilatus Freizeitprofi Hans-Peter Glor hat auf dem Candlelight-Schiff mit dem Martin, Chef des Service, geredet und gefragt, was er denn da alles erwarten dürfte.
2: Wir fahren am Samstagabend raus auf den See, und zwar mit dem Candlelight-Schiff, raus auf den Vierwaldstätter See. Wir wollen so ein bisschen romantische Stimmung schaffen, starten da so mit einem kleinen Apero. Der Apero wird leicht musikalisch untermalt, live und akustisch.
3: Martin, Chef des Service, welche Gäste fühlen sich angesprochen vom romantischen Candlelight-Schiff?
2: Ich würde sagen, in erster Linie mal von jung bis alt. Jegliche Events, die man feiern kann, das heißt das erste Date, die goldene Hochzeit oder einfach Leuten, denen man mal wieder was Liebes sagen möchte oder was Gutes tun möchte, aber auch der Geburtstag.
3: Und so eine Abendfahrt ist natürlich romantisch, auch vom Licht her.
2: Ja, absolut. Aber vor allem nicht kitschig.
3: Kulinarisch wird man verwöhnt.
2: Es gibt ein wunderbares Dreigangmenü mit einem kleinen Amuse-Bouche vorher noch. Und ich glaube, das Kulinarische gerade sollte auch bei so einer Fahrt im Fokus stehen. Denn man sagt ja nicht umsonst, Liebe geht durch den Magen.
0: Dann gut. Alles über das Candlelight-Schiff am Samstagabend findet ihr direkt unter lakelucerne.ch.
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6: Ganz einen schönen Mittag, es ist 12 Uhr.
7: Für euch im Studio die Laura Kühne.
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7: Der Bundesrat will bei der Wolfsregulierung die Schraube anziehen. Er schlägt vor, dass Wölfe, die Schaden anrichten, künftig das ganze Jahr über geschossen werden dürfen. Bisher ist es zwischen Februar und Mai, also während der Fortpflanzungszeit, verboten. Bis Mitte Oktober können sich interessierte Kreise zur Änderung im Jagdgesetz äußern. Das Verlagshaus Rignier muss der ehemaligen Zuger Kantonsrätin Jolanda Spies den Gewinn aus 4 persönlichkeitsverletzenden Blickartikeln bezahlen. Das Zuger Obergericht hat im Grundsatz ein Urteil der Vorinstanz bestätigt. Es

0: noch Temperaturen von über 30 Grad erwartet. Starke Gewitter und Regen könnten danach aber für Abkühlung sorgen. In den darauffolgenden Tagen sinken die Temperaturen wieder auf unter die 30 Grad-Marke.
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0: Der ehemalige Profifußballer Ronaldinho gibt sein Comeback. Mit 46 Jahren kehrt der Brasilianer auf den Rasen zurück. Er unterschrieb einen Vertrag beim italienischen Drittligisten Ravenna. Ronaldinho beendete seine Karriere offiziell vor fast 10 Jahren. Zu seinen größten Erfolgen zählt die zweimalige Wahl zum Weltfußballer und der Weltmeistertitel mit Brasilien. Der Strassenbeton ist heiß, aber es sieht gut aus unterwegs. Ihr habt im Moment Freifahrt, habe ich Sorge.
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2: Ein bisschen abkühlen über den Mittag, ist auch gesagt, vielleicht schnell in See kumpen oder an die Berge denken oder vor der Kühlschrank stehen. Heute viel Sonne, ein paar Quellwolken höchstens über den Bergen, gibt 34 Grad. In den nächsten Tagen heizt es noch ein bisschen mehr auf, geht darauf bis 36 Grad.
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2: Ich hoffe, ihr habt ein schönes, kühles Plätzchen. Ich bin Nicole Marquardt, einen schönen Mittag.
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1: Pilatus, an dem heissen Mittwochmittag bei dieser Hitze ist natürlich ein kaltes Getränk Gold wert.
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1: Ja, da sind wir unterwegs für den ganzen Tag, verteilen 500 Fläschchen Original Orangenmost. Unsere Durstlöscher-Crew unterwegs durch die ganze Zentralschweiz mit dem roten Pilatus-Büsschen, mit der Janine Gut, wo auch die Alp noch mal vorbeischauen ist.
3: Ich bin nämlich hier in Altnach, im Schulhaus von der Oberstufe, und zwar von der zweiten Sekt Altnach. Und da hat sich Frau Winter angemeldet mit ihrer Stufe. Kannst du kurz erzählen, ihr habt manchmal ein bisschen warm.
4: Ja, wir haben es mega heiß im Schulzimmer. Und auf dem Weg zur Schule höre ich mal Radio Pilatus und habe das gehört, eure Ausschreibung, stand im Stau und habe gedacht, ich bewerbe mich einfach. Und habe mich mega gefreut, als ihr vorhin dabei vorbeigekommen seid. Und habe gar nicht damit gerechnet unbedingt. Und ich glaube, das ist eine super coole Erfrischung für uns alle. Vielen lieben Dank.
1: Ja, da hat Nicole von Alpnach, die heute Schule geht, sich riesig gefreut.
5: Ja, es ist halt anstrengend, sich zu konzentrieren und so, weil es ist halt mega heiß.
1: Ja, wir sind unterwegs mit frischem Orangenmost, falls ein roter Pilatus Büsschen sind unterwegs. Einfach mal winken. Vielleicht gibt es für euch auch gerade noch spontan eine Erfrischung.
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9: Für euch im Studio die Laura Kühne.
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9: Das Verlagshaus Rignier muss der ehemaligen Zuger Kantonsrätin Jolanda Spiess den Gewinn aus 4 persönlichkeitsverletzenden Blickartikeln bezahlen. Das Zuger Obergericht hat im Grundsatz ein Urteil der Vorinstanz bestätigt. Es hat aber die Gewinnzahlungen nach unten korrigiert. Rignier muss Spiess anstatt 300.000 noch knapp 140.000 Franken zusätzlich Verzugszins bezahlen. Hitzegeplagte können durchatmen. Laut Meteo Schweiz zeichnet sich bald ein Ende der Hitzewelle ab. Am kommenden Montag werden noch Temperaturen von über 30 Grad erwartet. Starke Gewitter und Regen könnten danach aber für Abkühlung sorgen. In den darauffolgenden Tagen sinken die Temperaturen wieder auf unter die 30-Grad-Marke. Der Bundesrat will bei der Wolfsregulierung die Schraube anziehen. Er schlägt vor, dass Wölfe, die Schaden anrichten, künftig das ganze Jahr über geschossen werden dürfen. Bisher ist es zwischen Februar und Mai, also während der Fortpflanzungszeit, verboten. Bis Mitte Oktober können sich interessierte Kreise zur Änderung im Jagdgesetz äußern.
0: Sport.
9: Der ehemalige Profifußballer Ronaldinho gibt sein Comeback. Mit 46 Jahren kehrt der Brasilianer auf den Rasen zurück. Er unterschrieb einen Vertrag beim italienischen Drittligisten Ravenna. Ronaldinho beendete seine Karriere offiziell vor fast 10 Jahren. Zu seinen größten Erfolgen zählt die zweimalige Wahl zum Weltfußballer und der Weltmeistertitel mit Brasilien. Der Strassenbeton ist heiß, aber es sieht gut aus unterwegs. Ihr habt im Moment Freifahrt, habe ich Sorge.
8: Sommer pur mit viel, viel Sonne und heissen Temperaturen bis 34 Grad geht. Eine leichte Beise, die bringt vielleicht ab und zu ein kleines Lüftchen. Die nächsten Tage wird es aber noch ein bisschen heisser, windstill dann mit 35, 36 Grad sogar.

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0: Ja, schon ganz viele Wünsche von euch haben wir dürfen erfüllen in den letzten Tagen. Und es geht noch ein bisschen weiter diese und nächste Woche. Darum meldet euch unbedingt an in der Radio Pilatus App. Vielleicht klappt es ja. Einfach wichtig, jeden Morgen 10 ab 7 Uhr Radio hören. Wenn ihr euren Namen hört, sofort anrufen zu uns ins Studio. Das hat auch wieder tipptopp geklappt heute Morgen bei ihm hier.
2: 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Danke euch viel, viel mal.
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11: 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Für euch im Studio die Laura Kühne.
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12: Hitzegeplagte können durchatmen. Laut Meteo Schweiz zeichnet sich bald ein Ende der Hitzewelle ab. Am kommenden Montag werden noch Temperaturen von über 30 Grad erwartet. Starke Gewitter und Regen könnten danach aber für Abkühlung sorgen. In den darauffolgenden Tagen sinken die Temperaturen wieder auf unter die 30 Grad-Marke. Der Bundesrat will bei der Wolfsregulierung die Schraube anziehen. Er schlägt vor, dass Wölfe, die Schaden anrichten, künftig das ganze Jahr über geschossen werden dürfen. Bisher ist es zwischen Februar und Mai, also während der Fortpflanzungszeit, verboten. Bis Mitte Oktober können sich interessierte Kreise zur Änderung im Jagdgesetz äußern.

0: Arbeitsmarkt spürbar. Laut einer Studie von Jobs.ch gibt es etwa für Berufseinsteiger in Büro- und Wissensberufen fast einen Drittel weniger offene Stellen als noch vor dem KI-Boom. Dies besonders in Berufen, bei denen Aufgaben durch KI übernommen werden können, wie in der Administration oder im HR. Pascal Arnold ist neu der höchste Urner. Das Kantonsparlament wählte den SVP-Politiker einstimmig zum neuen Präsidenten 2026-27. Bisher war Arnold Vizepräsident. Auch das Schweizer Kantonsparlament hat einen neuen Vorsitz. Matthias Bachmann der Mitte wurde zum Präsidenten gewählt. Er tritt die Nachfolge von Dominik Zehnder der FDP an.
1: Der Strassenbeton ist heiss, aber es sieht gut aus unterwegs. Ihr habt im Moment Freifahrt. Habt Sorge.
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3: Ab in die Body bei so viel Sonne, ein paar Quellwolken nur über den Bergen, gibt 34 Grad, die nächsten Tage sogar 35 bis 36 Grad.
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3: Guten Start in den heissen Mittwochnachmittag. Ich bin Nicole Marquardt. Hallo.

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0: Ihr arbeitet und schwitzt, wir kühlen euch ab und verteilen heute 500 Fläschchen gekühlten Orangenmost in der Zentralschweiz. Janine Gut, wo bist
2: du? Ich bin hier beim Silvan von der Siflor AG. Ihr macht Klebstoff, vor allem die hier in dieser Werkstatt, die ziemlich am Schwitzen sind. Erzähl mal, wie ist das hier in dieser Werkstatt?
3: Ja genau, also wir stellen Trockenklebstoff für Bodenbeläge herstellen und die Kleber die werden auf eine Folie appliziert und die müssen natürlich vom Nasszustand in den Trockenzustand gebracht werden. Und ja, wir arbeiten mit Trockner draussen und das wird Tag und Nacht sehr warm oder eben heiss aktuell. Und da ist in der Nacht überhaupt keine Abkühlung in Sicht, wenn man sich das im Normalfall gewöhnt ist.
2: Das ist ein rechter Zeichenjob, den die Herren hier machen.
3: Ja, ja eben, weil es gerade eben dreischichtig ist. Oder? Das wechselt von Woche zu Woche ab. Die haben schwere Loks, die sie auch umfugen und schneiden. Und ja, jetzt gehen wir raus und tun das natürlich gerade verteilen. Schauen dann auch, dass die zweite und dritte Schicht, vor allem die in der Nacht, dann auch noch eine Abkühlung haben. Darum ist der Orangenmost natürlich perfekt für unsere Jungs draussen. Herzlichen Dank.
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4: Für euch im Studio die Laura Kühne.
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4: Der Bundesrat treibt den geplanten Sicherheitsdienst voran. Er will den Zivilschutz und den Zivildienst zu einem neuen Katastrophenschutz fusionieren. Damit sollen die Personalengpässe bei der Armee entschärft werden. Dienstpflichtig bleiben wie bisher Schweizer Männer. Da der Vorschlag eine Verfassungsänderung braucht, haben die Stände und das Stimmvolk das letzte Wort. Immer größere Autos könnten in Zukunft für weniger Parkplätze in den Städten sorgen. Das zeigt eine neue Studie. Neuwagen in Europa werden pro Jahr 1,2 cm größer. Setzt sich dieser Trend fort, könnten bis 2040 bis zu 14% der Parkplätze in den Städten verloren gehen. Dabei brauche niemand so große Autos, sagt Gregory Germann vom Verkehrsclub Schweiz.
6: Wenn es so weitergeht, haben wir im 2040 Autos, die über 4,5 Meter lang sind und auch 1,9 Meter breit. Und all das, obwohl unsere Familien eigentlich kleiner werden und auch die durchschnittliche Besatzung runtergeht bei den Autos.
4: Der Verband der Autoimporteure Autoschweiz sieht die Ursache des Parkplatzmangels nicht in der Autogröße, sondern im politischen Abbau von Parkplätzen. Pascal Arnold ist neu der höchste Urner. Das Kantonsparlament wählte den SVP-Politiker einstimmig zum neuen Präsidenten 2026-27. Bisher war Arnold Vizepräsident. Auch das Schweizer Kantonsparlament hat einen neuen Vorsitz. Matthias Bachmann der Mitte wurde zum Präsidenten gewählt. Er tritt die Nachfolge von Dominik Zehnder der FDP an.
7: Der Strassenbeton ist heiß, aber es sieht gut aus unterwegs. Ihr habt im Moment frei.

0: Viel trinken, es ist und bleibt recht sonnig. Gibt höchstens Quellwolke über den Bergen bis 34 Grad, in den nächsten Tagen bis 36 Grad.
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0: Mit viel, viel Hits zu den Hits vom Kamerad Katar oder Imagine Dragons. Ich bin Nicole Marquardt. Schönen Nachmittag.
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0: 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Schönen Nachmittag.
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0: coolen Sound an diesem heissen Tag im Pilatesland. Zum Beispiel Katy Perry. Band 8. Der aber auch der Hit von One Republic aus dem 2009. All the right moves. Und das ist der neue Burner von Martin Garrix zusammen mit dem Ed Sheeran. Repeat it, bei Pilatus. 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An dem Mittwochnachmittag, aktuell 33 Grad. Es ist 3.
1: Für euch im Studio die Laura Kühne.
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1: Der Bundesrat treibt den geplanten Sicherheitsdienst voran. Er will den Zivilschutz und den Zivildienst zu einem neuen Katastrophenschutz fusionieren. Damit sollen die Personalengpässe bei der Armee entschärft werden. Dienstpflichtig bleiben wie bisher Schweizer Männer. Da der Vorschlag eine Verfassungsänderung braucht, haben die Stände und das Stimmvolk das letzte Wort. Immer größere Autos könnten in Zukunft für weniger Parkplätze in den Städten sorgen. Das zeigt eine neue Studie. Neuwagen in Europa werden pro Jahr 1,2 cm größer und belegen deshalb mehr Parkfläche. Eine Regulierung der Autogröße sei dennoch der falsche Weg, sagt Frank Keidel von Auto Schweiz.
3: Das entspricht nicht unserer liberalen Wirtschaftsordnung. Der Gesetzgeber bestimmt ja auch nicht, in wie viel Quadratmeter Wohnraum wir leben dürfen. Es liegt am Konsumenten beim Kauf zu entscheiden, wie groß das Auto sein soll.
1: Der Verkehrsclub Schweiz sieht in den immer größer werdenden Autos zudem ein Sicherheitsrisiko. Kinder könnten beispielsweise leichter übersehen werden. Pascal Arnold ist neu der höchste Urner. Das Kantonsparlament wählte den SVP-Politiker einstimmig zum neuen Präsidenten 2026-27. Bisher war Arnold Vizepräsident. Auch das Schweizer Kantonsparlament hat einen neuen Vorsitz. Matthias Bachmann der Mitte wurde zum Präsidenten gewählt. Er tritt die Nachfolge von Dominik Zehnder der FDP an.
0: Wir haben ein Fahrzeug mit Panne auf dem Zürcher Westring Richtung St. Gallen. Ab Urdorf Süd bis zum Limmataler Kreuz geht es darum etwa 40 Minuten länger. Gute und sichere Fahrt euch.
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0: Was für eine Glut hat. Hoffe, ihr habt irgendwo ein kühles Plätzchen oder zumindest ein bisschen Schatten. Aktuell 33 Grad, so 10, sonnig und trocken heute. Und das Hochsommerwetter geht so weiter die nächsten Tage. Mit 35 bis 36 Grad wird es sogar noch ein bisschen heisser. Erst am Montag ist ein bisschen Abkühlung in Sicht.
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0: Schnell gehen posten fühlt sich an wie eine Joggingrunde heute. Hoffen, es geht euch trotz allem gut. Schön, sind ihr dabei.
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0: Und wir spielen für euch auch Martin Garrix featuring Ed Sheeran. Repeat it.

0: viel trinken ist der Weise bei diesen Temperaturen. Und da helfen wir ja. Heute Radio Pilatus Durstlöscher. Bringen wir 5000 Orangenmost von den Getränken Lucy in Stanz vorbei bei euch. Krampferinnen und Krampfer in der Hitze. Janine Gut, unterwegs im Pilatesland. Heute Mittag zum Beispiel in Emmen.
1: Wir sind hier beim Lukas, bei der Scania. Du bist in der Werkstatt. Und wir sind hier ein bisschen am Schwitzen.
2: Ja, wir sind halt immer recht beschäftigt. Und jetzt haben wir hier eine Abkühlung bekommen. Danke vielmals.
1: Deine Frau hat dich angemeldet, oder wie ist das gegangen?
2: Ja, meine Frau hat gedacht, sie tut uns hier anmelden, dass wir auch mal etwas gewinnen können.
1: Und jetzt gibt es eine kleine Abkühlung und dann könnt ihr weiter krampfen. Wir sind hier immer am Lastwagen. Was ist das, eine Werkstatt für Lastwagen? Ihr flickt Lastwagen?
2: Wir flicken Lastwagen, reparieren, Unterhalt machen, Ölwechsel, Service und so weiter.
0: Tönt nach viel Schweiß. Immer hier ist für den Moment genug zu trinken. Nur unser bescheidener Beitrag.
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0: Wenn man beim Wasser holen mehr schwitzt, als man nachher im Glas hat, so fühlt es sich halt jeden Tag. Halbe vier mittlerweile, der Radio Pilatus Verkehrsservice. Von da von Stocken jetzt auf der A14 Zug Luzern zwischen Buri und dem Rothausentunnel. Da hat es einen Unfall gegeben. Zwischen Rüdiswil und Grosswangen ist da nur noch eine Spur offen. Und Geduld braucht es auf dem Zürcher Westring Richtung St. Gallen, Burdorf Süd bis zum Gubristunnel haben wir etwa eine halbe Stunde länger. Er ist ja für jeden Song dankbar, der nicht allzu viel Beats hat. Die wunderbare Olivia Dean gerade hier. Man I Need. Der auch Foster the People. Pumped Up Kicks. Der Hit von der Kalifornier aus dem 2011. Und seid euch am Stadtfest in Luzern am Samstag. Linda Ellis spielt am Samstagabend auf dem Theaterplatz. River bei Pilatus. 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

Aktuelle Hit von der Linda Ellis, River. Spielt übrigens am Samstag am Stadtfest in Luzern, Viertel ab 9 Uhr auf dem Theaterplatz, gibt's River Live am River. Rouge Coast. 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Mittlerweile 34 Grad. Ich habe vorgestern um diese Zeit auf dem Weg in die Body Leute gesehen joggen. Respekt. Ich weiss gar nicht, ob das gesund ist. Nicht nur wegen der Temperaturen, auch die Ozonwerte im ganzen Pilatusland über den Grenzwert. Einfach, falls ihr noch einen Grund braucht, heute das Training mal zu pausieren. Ich glaube, das wäre okay. Ich war am Morgen um 7:30 und es hat sich dann schon sehr heiß angefühlt. Also ja, schaut es euch.

0: Es fühlt sich an wie ein Fiebertraum draussen. Fever Dream, Alex Warren, gerade auf der anderen Seite von den News. Dann haben wir den Classic-Hit von der Alana Miles parat. Black Velvet. Und das so ist Joya Marlene. Difficult, Pilatus. 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
0: Mittwochnachmittag, 34 Grad am 4.
2: Für euch im Studio die Laura Kühne.
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7: Der Bundesrat verzichtet wegen höherer Einnahmen auf zusätzliche Sparmaßnahmen im Budget für das nächste Jahr. Allein bei der Gewinnsteuer rechnet der Bund mit Mehreinnahmen von rund 1,8 Milliarden Franken. Die Finanzlage falle deshalb deutlich besser aus als erwartet, sagt Finanzministerin Karin Keller-Sutter.
8: Konkret erwarten wir hier gegenüber den Schätzungen von Februar eine Verbesserung von netto rund einer Milliarde für 27 für den Bund. Netto deshalb, weil ja rund ein Fünftel dieser Steuer den Kantonen zugutekommt.
7: Trotzdem warnt der Bundesrat vor Unsicherheiten. Es sei unklar, wie lange der Trend der höheren Gewinnsteuereinnahmen anhalte. Wer einfach so seinen Abfall auf den Boden wirft, wird nun schweizweit gleich bestraft. Der Bundesrat hat die Einführung national einheitlich hoher Bußen für Littering beschlossen. Die Buße könne je nach Art und Menge bis zu 250 Franken betragen, schreibt der Bund. Diese neue Regel gilt bereits ab dem 1. August. Wer in der Schweiz ein Gewässer verschmutzt, kommt oft zu leicht davon. Laut der Universität Neuenburg ist die sogenannte Wasserkriminalität ein unterschätztes Phänomen, das zu wenig bekämpft wird. Ein Forschungsprojekt soll nun untersuchen, warum die Strafverfolgung in diesem Bereich lückenhaft ist und was sich ändern muss. Der Kanton Luzern darf bei den nächsten eidgenössischen Vorlagen wieder die Abstimmung übers Internet anbieten. Der Bundesrat hat dazu grünes Licht gegeben. Diese Möglichkeit besteht für Luzerner Auslandschweizer. Diese gilt vorerst bis 2028. Ab dann will man das System auch in anderen Gemeinden testen, teilt der Kanton Luzern heute mit.
0: 2 auf 4 in Unfall hat es auf der A14 Zug Richtung Luzern, und zwar vor dem Rothausentunnel. Zwischen Giesikerrot und dem Rothausentunnel braucht ihr über eine halbe Stunde länger aktuell. Die linke Spur ist blockiert. Und Geduld braucht es auf dem Zürcher Westring Richtung Sagallen, ab Urdorf Süd bis zum Kubrischtunnel. Auch da braucht es viel Geduld aktuell. Gute und sichere Fahrt euch.
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0: Die gute Nachricht, heisser sollte es heute nicht mehr werden. 34 Grad aktuell zu Luzern. Morgen wieder viel Sonne, 19 Grad am Morgen früh bis zu 35 Grad morgen am Nachmittag. Richtig Gotthard kann es allenfalls am Abend mal ein Gewitter geben morgen. Freitag und Samstag weiterhin heiss. 35 bis 36 Grad sind angesagt.
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0: Wir sind unterwegs. Heute bringen 5000 Orangenmösch gegen Durst. Unser bescheidener Beitrag gegen die Hitze heute.
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0: So im klimatisierten Büro oder Auto kann man sich eigentlich fast nicht vorstellen, wie das soll gehen, schaffen bei diesen Temperaturen ohne Klimaanlage. Aber es gibt ganz viel, wo münd. Und denen bringen wir heute Abkühlung.
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0: 500 Orangenmost von der Getränkelausinstanz verteilt Janine heute. Und sie war bei der SICO in Cham. Dort löten unter anderem die Edina Kabel und Bauteile zusammen. Noch ein heißer Lötkolben zu den sonst schon rekordverdächtigen Temperaturen. Wie geht das, Edina?
2: Ventilator dort, rundum ein Ventilator. Alles andere für mich ist nicht zum Aushalten. Aber wir versuchen auch natürlich uns persönlich, Ventilator hier, Ventilator Kühler da. Wir haben leider noch keine Klimaanlage, aber der Chef ist dran, etwas zu machen.
3: Und jetzt hast du ein paar Orangenmost zum Abkühlen.
2: Oh ja, und die sind fein, die kenne ich sogar. Danke vielmals.
0: Immerhin.
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0: Und wir spielen für euch auch Leonie featuring Callum Scott. Stay.

0: Ost. Der Nico Santos singt gerade über die aktuellen Temperaturen. All-time high. Auch Alicia Keys nimmt das Thema auf. Girl on Fire. Hilft nur noch schwimmen. Drum der Teddy Swims. Mr. Know-It-All bei Pilatus.
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0: 34 Grad an dem Mittwochnachmittag. Es ist 16:30.
7: Für euch im Studio die Laura Kühne.
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7: Der Bundesrat wird nächstes Jahr zusätzliche Mittel für die Armee bereitstellen. Möglich wird dies durch höhere Steuereinnahmen als erwartet. Allein bei der Gewinnsteuer rechnet der Bund mit Mehreinnahmen von rund 1,8 Milliarden Franken. 150 Millionen Franken sollen nun an das Verteidigungsdepartement gehen, sagt Finanzministerin Karin Keller-Sutter.
8: Diese Mittel sollen in der Armee eingesetzt werden, insbesondere für die Beschaffung eines Boden-Luft-Abwehrsystems kleiner Reichweite.
7: Trotz der besseren Aussichten warnt der Bundesrat vor Unsicherheiten. So sei unklar, ob die hohen Einnahmen aus der Gewinnsteuer langfristig anhalten. Der Irankrieg hat auch die Reisebranche hart getroffen. Aktuell geht der Schweizer Reiseverband SRV davon aus, dass der Schweizer Reisemarkt rund 15% weniger Umsatz bringt als noch im Vorjahr. Wer sich auf Individualreisen in den Nahen oder Fernosten spezialisiert habe, spüre die Krise stärker. Wer hingegen Reisen ins westliche Mittelmeer oder in den Norden verkauft, habe deutlich bessere Voraussetzungen. Der Bundesrat will der Post engere Grenzen setzen. Künftig soll die Post nur noch Geschäfte außerhalb ihres Grundauftrages betreiben dürfen, wenn diese direkt mit ihrem Kerngeschäft zusammenhängen. Damit reagiert der Bundesrat auf Kritik aus Politik und Wirtschaft. Zudem sollen die digitalen Angebote der Post gesetzlich klarer geregelt werden. Die Vernehmlassung dazu läuft jetzt.
0: 2:30, wir haben einen Unfall auf der A14 Zug Richtung Luzern. Zwischen der Verzweigung Rütihof und dem Rathausentunnel geht es darum etwa 3/4 Stunde länger. Die linke Spur ist blockiert. Auch auf der Hauptstrasse zwischen Giesecke, Roth und Ebiken geht es etwa 20 Minuten länger. Und auch in der Gegenrichtung braucht es ein bisschen Geduld auf der A14 Luzern. Richtung Zug staut zwischen der Verzweigung Rothsee und Buri. Und auf dem Zürcher Westring Richtung St. Gallen braucht es auch viel Geduld. Ab Burdorf Süd bis zum Gubristunnel haben wir etwa eine halbe Stunde länger. Viel Geduld euch.
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0: 19 Grad aktuell auf dem Pilatus, 27 Grad sind es im Napf. Falls ihr Optionen sucht für die nächsten Tage, in Luzern aktuell 34 Grad. Gibt einen schönen heissen Sommerabend heute, höchstens ein paar harmlose Quellwolken. Und es geht so weiter auch die nächsten Tage. Morgen bis zu 35 Grad, Freitag und Samstag sogar 35 bis 36 Grad.
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0: Hopp Schweiz heisst es heute. Das letzte Gruppenspiel gegen Kanada heute Abend um 9 Uhr. Haben wir es gerade davon. Boris Matzek hier. Schön, sind ihr dabei.
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0: Ein Unfall auf der A14 Zug Richtung Luzern zwischen der Verzweigung Grütihof und dem Rathausentunnel ist die linke Spur blockiert. Es staut, es geht aktuell 3/4 Stunde länger.
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0: Das Bier ist kühl gestellt, Popcorn sind gemacht. Wir sind parat für den Match heute Abend. Die Schweiz spielt gegen Gastgeber heute Abend gegen Kanada in Vancouver. Es wird ein Auswärtsspiel für die Schweiz. Der Trainer Murat Yakin hat aber bei SRF gemeint, wir werden sich hier nicht aus der Ruhe bringen. Was ist denn der Plan?
2: Dass wir auch unser Spiel durchziehen, das wir auch gewohnt sind von uns. Und egal, welcher Gegner das ist und in welchem Stadion. Ich glaube, das kann man irgendwo dann auch ausblenden. Und je leiser das ist, desto besser wird es für uns sein.
0: Ein Sieg müsste dann für den Gruppensieg. Weil wenn die Schweiz Nummer 2 wird, wäre das 16. Finale schon am Sonntag. Als Gruppenerste hat man insgesamt 8 Tage Erholung. Der Verteidiger Manuel Akanji ist guter Dinge, dass das klappt.
3: Aber wir haben genug Qualität in der Mannschaft und darum glaube ich auch, dass wir morgen den Sieg holen können. Aber wir müssen natürlich auf auch eine gute Leistung zeigen, sonst wird es schwierig.
0: Hopp Schweiz, heute Abend um 9 Uhr. In Vancouver übrigens der Mittag um 12 Uhr. Angenehme 24 bis 27 Grad sind angesagt für den Match heute. Wir Fans müssen mit ein paar Grad mehr Vorlieb nehmen.
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0: Der heisse Mittwoch oben bei Pilatus mit dem Alle Farben. Baby Goodbye. Dann gehen wir an die Côte d'Azur mit dem DJ Antoine. Welcome to Saint-Tropez. Und zum bisschen runterfahren der Miles Smith.
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0: Nice to meet you, Bibi Lattes. 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
0: Mittwoch oben, es ist 5 Uhr.
4: Ich bin Laura Kühne, guten Abend miteinander.
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4: Der Bundesrat wird nächstes Jahr zusätzliche Mittel für die Armee bereitstellen. Möglich wird dies durch höhere Steuereinnahmen als erwartet. Allein bei der Gewinnsteuer rechnet der Bund mit Mehreinnahmen von rund 1,8 Milliarden Franken. 150 Millionen Franken sollen nun an das Verteidigungsdepartement gehen, sagt Finanzministerin Karin Keller-Sutter.
6: Diese Mittel sollen in der Armee eingesetzt werden, insbesondere für die Beschaffung eines Boden-Luft-Abwehrsystems kleiner Reichweite.
4: Trotz der besseren Aussichten warnt der Bundesrat vor Unsicherheiten. So sei unklar, ob die hohen Einnahmen aus der Gewinnsteuer langfristig anhalten. Wer in der Schweiz ein Gewässer verschmutzt, kommt oft zu leicht davon. Laut der Universität Neuenburg ist die sogenannte Wasserkriminalität ein unterschätztes Phänomen, das zu wenig bekämpft wird. Ein Forschungsprojekt soll nun untersuchen, warum die Strafverfolgung in diesem Bereich lückenhaft ist und was sich ändern muss. Wer einfach so seinen Abfall auf den Boden wirft, wird nun schweizweit gleich bestraft. Der Bundesrat hat die Einführung national einheitlich hoher Bußen für Littering beschlossen. Die Buße könne je nach Art und Menge bis zu 250 Franken betragen, schreibt der Bund. Diese neue Regel gilt bereits ab dem 1. August. Der Kanton Luzern darf bei den nächsten eidgenössischen Vorlagen wieder die Abstimmung übers Internet anbieten. Der Bundesrat hat dazu grünes Licht gegeben. Diese Möglichkeit besteht für Luzerner Auslandschweizer. Diese gilt vorerst bis 2028. Ab dann will man das System auch in anderen Gemeinden testen, teilt der Kanton Luzern heute mit.
0: 3 ab 5, ein Unfall auf der A410-Zug Richtung Luzern beschäftigt uns an diesem Nachmittag. Es geht etwa 3/4 Stunde länger zwischen der Verzweigung Rütihof und dem Rothausentunnel. Wegen dem Unfall ist die linke Spur blockiert. Auch in der Gegenrichtung braucht es ein bisschen Geduld auf der A14 Luzern Richtung Zug. Hier staut es zwischen der Verzweigung Grotsee und Buchrein. Auf der A2 stand's Richtung Luzern, zwischen der Verzweigung Glopper und Emmen Süd hat es ein bisschen Stau, geht etwa eine Viertelstunde länger und eine halbe Stunde mehr rechnen auf dem Zürcher Westring Richtung St. Gallen ab Urdorf Süd bis zum Kubristunnel. Dann haben wir noch eine Meldung von der SBB, der Bahnverkehr momentan auf der Strecke Luzern-Argoldau zwischen Meggen und Immensee unterbrochen. Da ist die S3 betroffen bis etwa am Abend am 8. Viel Geduld euch.
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0: 34 Grad aktuell im Pilatusland. Heisser soll es heute nicht mehr werden. Wird ein schöner Sommerabend, vereinzeltes Gewitter Richtung Gotthard, sonst bleibt es trocken. Kühlt ab in der Nacht auf 19 Grad, morgen und morgen früh. Und morgen wieder sonnig und heiß bis zu 35 Grad morgen am Nachmittag. Freitag und Samstag dann sogar 35 bis 36 Grad.
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0: Erste Events sind abgesagt worden am Wochenende wegen der Hitze. Was bedeutet das für Stadtfest? Fragen wir gerade nachher. Boris Matzek hier.

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3: 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Welcome to Central Bay.

0: Welcome to Saint-Tropez. Es braucht viel Geduld heute Abend im Pilatusland wegen einem Unfall auf der A14-Zug Richtung Luzern. Zwischen der Verzweigung Rütihof und dem Rathausentunnel hat es Stau. Die linke Spur ist gesperrt. Es geht etwa 3/4 Stunde länger. Ihr habt es mitbekommen. Es wird noch heißer die nächsten Tage im Pilatusland. 35 bis 36 Grad sind angesagt für den Freitag und den Samstag. Die Musikschule Harp hat darum ihren Anlass am Samstag abgesagt. Der Leiter der Musikschule Harp, der Mario Schubiger, sagt:
1: Es ist einfach zu gefährlich bei diesen Temperaturen. Über 200 Kinder und die Angehörigen und Grossi und Tanti und alle, die kommen, in dieser Sonne auszusetzen.
0: Den Anlass absagen, das ist für das Luzerner Stadtfest aber keine Option. Obwohl dort deutlich mehr Leute sind und erfahrungsgemäss auch der eine oder die andere ein bisschen über den Durst trinkt. Man hat aber einiges an Massnahmen ergriffen, sagt Daniel Lüthoff vom OK vom Stadtfest Luzern.
2: Wir haben ein paar Massnahmen ergriffen. Zum Beispiel haben wir bei jeder Bühne eine Wasserleitung gelegt, wo man dann ins Publikum rausspritzen kann. Wir haben Wasseranlage installiert, hier beim Jesuitenplatz, wo dann die Leute besprüht werden, wenn sie unten durchlaufen. Und hier werden wir ein 6x10 Meter Sonnenschutzdach einrichten, dass die Leute auch hier am Nachmittag wirklich geschützt sind.
0: Viel Wasser am Stadtfest, ihr habt es gehört. Das ist sicher auch für alle, die da kommen, eine gute Idee, viel Wasser zu trinken. Mehr zu diesem Thema übrigens heute Abend in den Nachrichten beim Zentralschweizer Fernsehen Tele 1. Ich hoffe ja, unser DJ-Pult stecht im Schatten. Machen wir ja 80er-Party auf dem Kornmarkt ab 4 Uhr.

0: neue Hit von der Megan Trainor bei Pilatus, Getting Girl, an dem Mittwochoben. Und vielleicht ist das ja da ja auch gerade euer Lieblingssong. Passt wunderbar zu dem Sommerabend. Olivia Dean, So Easy to Fall in Love. Dann natürlich wegen dem Film wieder voll im Trend, der Michael Jackson. Black or White gerade hier. Da haben wir den Remo Forri in der Playlist. Full 180 bei Pilatus. 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
0: Mittwoch oben, es ist 17:30.
7: Ich bin Laura Kühne, guten Abend miteinander.
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7: Nach dem Autobrand in Oberhardt von Anfang Woche hat die Schweizer Kantonspolizei mehrere Gaffer angezeigt. Drei Autofahrer filmten oder fotografierten den Schadenplatz während der Fahrt mit ihrem Handy. Die Polizei kontrollierte die Personen und zeigte sie laut Mitteilung bei der Staatsanwaltschaft an. Zudem drohen Konsequenzen für den Führerausweis. Der Bundesrat hält an einer höheren Mehrwertsteuer für die Armee fest. Allerdings soll der Normalsatz nicht um 0,8, sondern um 0,5 Prozentpunkte steigen. Mit dem zusätzlichen Geld will der Bundesrat neue Rüstungsgüter finanzieren. Die Erhöhung wäre auf 12 Jahre befristet. Über die Pläne entscheiden zuerst das Parlament und später auch Volk und Stände. Der Irankrieg hat auch die Reisebranche hart getroffen. Aktuell geht der Schweizer Reiseverband SRV davon aus, dass der Schweizer Reisemarkt rund 15% weniger Umsatz bringt als noch im Vorjahr. Wer sich auf Individualreisen in den Nahen oder Fernosten spezialisiert habe, spüre die Krise stärker. Wer hingegen Reisen ins westliche Mittelmeer oder in den Norden verkauft, habe deutlich bessere Voraussetzungen. Der Bundesrat will der Post engere Grenzen setzen. Künftig soll die Post nur noch Geschäfte außerhalb ihres Grundauftrages betreiben dürfen, wenn diese direkt mit ihrem Kerngeschäft zusammenhängen. Damit reagiert der Bundesrat auf Kritik aus Politik und Wirtschaft. Zudem sollen die digitalen Angebote der Post gesetzlich klarer geregelt werden. Die Vernehmlassung dazu läuft jetzt.
0: Eins über 17:30 wegen einem Unfall auf der A14 Zug Richtung Luzern. Stau zwischen der Verzweigung Rütihof und dem Rothausentunnel. Da ist die linke Spur blockiert und ihr müsst etwa eine Stunde mehr einrechnen. In der Gegenrichtung auf der A14 Luzern Richtung Zug. Stau zwischen der Verzweigung Rothsee und Buri. Etwa eine Viertelstunde mehr rechnen auf der Hauptstrasse zwischen Ebiken und Luzern. Und auch auf dem Zürcher Westring Richtung St. Gallen braucht es Geduld. Da staut es zwischen Urdorf Süd und dem Gubristunnel, geht es etwa eine halbe Stunde länger. Da ist der Bahnverkehr auf der Strecke Luzern-Algoldau zwischen Mecke und Immensee unterbrochen. Das betrifft S3 bis etwa am Abend am 8. Viel Geduld euch.
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0: Es kühlt jetzt langsam ein bisschen ab. Vielleicht ist es bis zum Match sogar unter 29 Grad. Wer weiß? 33 Grad aktuell zu Luzern. Bis morgen Morgen geht das Thermometer etwa auf 19 Grad. Wenn wir Glück haben, also keine Traubennacht heute. Morgen dafür umso heißer, bis zu 35 Grad morgen am Nachmittag. Abgesehen von einzelnen Gewitter in den Bergen sollte es weiter trocken bleiben. Freitag und Samstag sind sogar 35 bis 36 Grad angesagt.
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0: Hoffentlich könnt ihr euch noch ein bisschen abkühlen zwischen Schaffen und Match. Irgendwo neue Seegumpen oder so. Boris Matzek da. Hallo.
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0: 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Das Motto auch in Sachen Stau momentan. Eine Stunde geht es länger auf der A14 Zug Richtung Luzern. Der Stau zwischen Verzweigung Grütihof und dem Rothausen-Tunnel. Immerhin die Unfallstelle mittlerweile geräumt. Es sollte sich jetzt irgendwann mal normalisieren.
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0: 500 Orangenmost von den Getränken Luz Instanz haben wir verteilt heute. Und zwar an Krampferinnen und Krampfer, die in dieser Hitze arbeiten müssen. Janine Gut ist die verteilen, unter anderem beim Patrick und seinem Team in Cham. Strassenbauer sind die. Das Brutalste von allem, habe ich so den Eindruck. Nie einen Schatten, heisse Tier, die Sonne, die oben runter brutzelt. Auch der Janine war es fast ein bisschen zu heiss gewesen, glaube
2: ich. Ich bin hier in Cham. Ja, in Cham bin ich noch. Ich bin hier zu Cham mit dem Patrick. Und zwar voll auf einer Strassenbaustelle, die du hier schaffst. Heiss, oder?
3: Richtig, ja.
2: Wie haltet ihr das aus da auf dem Bau in dieser Hitze?
3: Ja, möglichst schauen, zwischendurch mal in den Schatten zu gehen, genug trinken und halt auch miteinander ein bisschen schauen, wenn irgendjemand mal ein bisschen Mühe hat, dass man schnell aufeinander schaut.
2: Macht das richtig. Jetzt, ihr seid hier am Arbeiten, Schwitzen und du hast dich angemeldet, damit es ein bisschen eine Abkühlung gibt.
3: Richtig, ja. Ich habe gedacht, ich probiere es mal für mein Team, dass wir sicher genug zu trinken haben.
0: Ich hoffe, es hat für die nächste halbe Stunde gelangt. Janine Gut unterwegs bei den hitzigsten Krampfer. Übrigens natürlich auch bei uns auf Insta und TikTok ein Thema heute. Radio Pilatus folgen, falls ihr das noch nicht gemacht habt.
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0: Die beste Musik, Pepi Latus, an diesem Mittwoch oben. Gerade Holly Humberstone auf der anderen Seite der News. To love somebody. Katy Perry heute vermutlich gegen uns, immerhin mit dem Ex-Premier von Kanada zusammen mittlerweile. Teenage Dream, genau, es soll ein Traum bleiben für Kanada. Schweizer Kreuz auf der Brust, dafür beim Solaroy. Hurricane bei Pilatus. 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
0: Mittwoch oben, es ist 6 Uhr.
8: Ich bin Laura Kühne, guten Abend miteinander.
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8: Nach dem Autobrand in Oberhardt von Anfang Woche hat die Schweizer Kantonspolizei mehrere Gaffer angezeigt. Drei Autofahrer filmten oder fotografierten den Schadenplatz während der Fahrt mit ihrem Handy. Die Polizei kontrollierte die Personen und zeigte sie laut Mitteilung bei der Staatsanwaltschaft an. Zudem drohen Konsequenzen für den Führerausweis. Der Bundesrat hält an einer höheren Mehrwertsteuer für die Armee fest. Allerdings soll der Normalsatz nicht um 0,8, sondern um 0,5 Prozentpunkte steigen. Mit dem zusätzlichen Geld will der Bundesrat neue Rüstungsgüter finanzieren. Die Erhöhung wäre auf 12 Jahre befristet. Über die Pläne entscheiden zuerst das Parlament und später auch Volk und Stände. Die UBS will die Schweizer Altersvorsorge umkrempeln. In einem Gedankenexperiment schlägt die Grossbank vor, die heutige AHV langfristig durch ein stärker kapitalgedecktes System zu ersetzen. Gleichzeitig könnte das Rentenalter schrittweise an die steigende Lebenserwartung angepasst werden. Der Umbau würde den Staat während Jahrzehnten Milliarden kosten.
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8: Heute Abend bestreitet die Schweizer Nationalmannschaft in Vancouver ihr letztes Gruppenspiel gegen den Gastgeber Kanada. Für den Gruppensieg braucht die Nazi einen Erfolg. Kanada sei allerdings ein starker Gegner, sagt Nationaltrainer Murat Yakin im SNF.
9: Wie hoch dass sie uns attackieren, das werden wir sehen, wie wir uns befreien können. Aber sie sind natürlich auch anfällig in der hinteren Abwehrreihe.
8: Anpfiff ist um 21 Uhr. Ein Sieg würde der Schweiz 8 Tage Pause bis zum 16. Final verschaffen. Als Gruppenzweiter müsste sie bereits am Sonntag in Los Angeles antreten, höchstwahrscheinlich gegen Südkorea.
0: 2 ab 6, es bessert immerhin langsam ein bisschen auf die A14 Zug Richtung Luzern. Zwischen der Verzweigung Rüthof und der Verzweigung Rotz jetzt nach wie vor Stau. Geht etwa 40 Minuten noch länger. Die Unfallstelle ist aber geräumt und der Stau nimmt jetzt schnell ab. Es braucht auch Geduld entsprechend auf der Hauptstrasse rundum zwischen Dierik und Honau, auch zwischen Dierik und Buchrein. Von Ebiken Richtung Luzern ebenfalls. Und auf der Zuglinie Luzern-Argoldau ist die Strecke zwischen Meggen und Immensee unterbrochen, das wegen einem Gleisschaden. Die Strecke ist sicher bis heute Betriebsschluss unterbrochen. Betroffen sind dort S3 und der Voralpen-Express. Kommen gut in Feuer oben.
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0: Es will nicht abkühlen. 33, 34 Grad aktuell in Luzern. Vielleicht ist es dann für den Match unter 30 Grad. Das Bier wird schon schnell warm. Bis morgen Morgen soll es auf etwa 19 Grad abkühlen, immerhin. Allerdings dann morgen über 70% Luftfeuchtigkeit. Also es fühlt sich dann auch schon um 8 Uhr ziemlich heiß, obwohl es dann vielleicht 24 Grad ist. Aber halt so Thailand-mässig. Bis zu 35 Grad morgen, Gewitter höchstens in den Bergen.
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0: Hoffen Sie einen guten Plan. Heute einen Schattenplatz zum Match schauen. Boris Matzek hier. Einen guten Mittwochabend. Hopp Schweiz!
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0: Pilatus am heissen Dienstagabend. Flowers gerade von der Miley Cyrus. Damit ihr nicht vergessen, noch den Balkon und den Garten zu tränken.
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0: 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Genau das gemacht hat heute Morgen der Thomas aus Wielen. Sein Sohn braucht noch ein Schweizer Liebli. Jetzt sowieso, wo das 16-Finale absehbar ist. Er hat schon ein Italien-Shirt, das nützt ihm die WM noch nicht wirklich etwas.
2: Schönen guten Morgen alle zusammen. Hey, das ist ein riesen Wunsch und ein Sonnenfüllen. Wie gesagt, er hat schon ein Italien-Liebli von seinem Götti bekommen, aber ist nicht ganz so passend für die WM. Und da habe ich gedacht, ein Schweizer-Liebli wäre natürlich schon auch noch geil, ja, dass er auch ein Liebli anhebt von einer Mannschaft, die es zum Glück geschafft hat.
3: Gott sei Dank.
2: Nein, mega, danke, danke viel, viel mal. Hey.
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0: Es geht im Mittwochabend mit dem Dermot Kennedy. Funeral, gerade nach den News. Elton John trotz 33 Grad noch parat. I'm still standing. Und das mit 79. Respekt. Die schönste Zeit vom Tag momentan am Morgen früh. Findet auch der Michael Schulte. 5 a.m. bei Pilatus. 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
0: Mittwoch oben, es ist 6:30.
4: Ich bin Laura Kühne, guten Abend miteinander.
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4: Nach dem Autobrand in Oberhardt von Anfang Woche hat die Schweizer Kantonspolizei mehrere Gaffer angezeigt. Drei Autofahrer filmten oder fotografierten den Schadenplatz während der Fahrt mit ihrem Handy. Die Polizei kontrollierte die Personen und zeigte sie laut Mitteilung bei der Staatsanwaltschaft an. Zudem drohen Konsequenzen für den Führerausweis. Der Bundesrat hält an einer höheren Mehrwertsteuer für die Armee fest. Allerdings soll der Normalsatz nicht um 0,8, sondern um 0,5 Prozentpunkte steigen. Mit dem zusätzlichen Geld will der Bundesrat neue Rüstungsgüter finanzieren. Die Erhöhung wäre auf 12 Jahre befristet. Über die Pläne entscheiden zuerst das Parlament und später auch Volk und Stände. Die Hitze sorgt auch bei der Bahn für Probleme. Bei den SBB kam es in den letzten Tagen vereinzelt zu Ausfällen von Klimaanlagen und technischen Störungen an Zügen. Auch Gleise und Weichen können sich bei hohen Temperaturen verformen. Insgesamt läuft der Bahnbetrieb aber laut SBB und BLS stabil. Die UBS will die Schweizer Altersvorsorge umkrempeln. In einem Gedankenexperiment schlägt die Grossbank vor, die heutige AHV langfristig durch ein stärker kapitalgedecktes System zu ersetzen. Gleichzeitig könnte das Rentenalter schrittweise an die steigende Lebenserwartung angepasst werden. Der Umbau würde den Staat während Jahrzehnten Milliarden kosten.
0: 6:30, nach wie vor braucht es Geduld auf der A14-Zug Richtung Luzern. Zwischen Verzweigung Rütihof und der Verzweigung Rotsee. Da löst sich der Stau jetzt allerdings langsam auf. Hingegen auf der Hauptstrasse Giesikon-Rot Richtung Luzern stockt es immer wieder. Dann hat es einen Unfall auf der A1 Zürich Richtung Bern zwischen Herking und der Verzweigung Lauterbach. Hat es Stau nach einem Unfall, geht es etwa eine halbe Stunde länger. Die rechte Spur ist blockiert. Und dann, wir haben es gehört in den News, hat auch die SBB das ein oder andere Problem. Gleis, die sich verformen wegen der Hitze. Das passiert auf der Strecke Luzern-Argoldau. Die ist zwischen Meck und Immensee unterbrochen. Die Strecke ist sicher bis heute Betriebsschluss gesperrt. Betroffen sind dort S3 und der Voralpen-Express. Rollen gut in Führoben.
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0: Es kühlt zum Glück ein bisschen ab über Nacht, bis auf 19 Grad morgen am Morgen früh, bevor die Sonne wieder zuschlägt morgen, bis zu 35 Grad morgen am Nachmittag, höchstens vereinzeltes Gewitter in den Bergen morgen. Freitag und Samstag wird sogar 35 bis 36 Grad.
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0: Schön, sind wir wieder im Hochsommer Mittwochabend. Boris Matzek hier. Gute Abkühlung.
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0: Angenehme 21 Grad aktuell in Vancouver, Kanada. Die Schweiz spielt heute Abend die Schweizer Nazi gegen Kanada. Etwa 24 Grad sind angesagt für den Match. Idealbedingungen. Die Schweizer sind heute froh, ist die WM nicht in der Schweiz.
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6: Es ist 7 Uhr. Für euch im Studio die Laura Kühne.
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6: Der Bundesrat richtet die internationale Zusammenarbeit neu aus und will bis 2030 über 110 Millionen Franken sparen. Dafür werden rund 100 Stellen gestrichen. Während bei der Entwicklungszusammenarbeit gespart wird, soll die humanitäre Hilfe ausgebaut werden. Künftig konzentriert sich die Direktion für Entwicklung und Zusammenarbeit auf Länder mit tiefem Einkommen. Die UBS will die Schweizer Altersvorsorge umkrempeln. In einem Gedankenexperiment schlägt die Grossbank vor, die heutige AHV langfristig durch ein stärker kapitalgedecktes System zu ersetzen. Gleichzeitig könnte das Rentenalter schrittweise an die steigende Lebenserwartung angepasst werden. Der Umbau würde den Staat während Jahrzehnten Milliarden kosten. Die Hitze sorgt auch bei der Bahn für Probleme. Bei den SBB kam es in den letzten Tagen vereinzelt zu Ausfällen von Klimaanlagen und technischen Störungen an Zügen. Auch Gleise und Weichen können sich bei hohen Temperaturen verformen. Insgesamt läuft der Bahnbetrieb aber laut SBB und BLS stabil.
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6: Heute Abend bestreitet die Schweizer Nationalmannschaft in Vancouver ihr letztes Gruppenspiel an der Fußball-WM gegen Gastgeber Kanada. Kanada führt im Moment die Gruppe an. Damit die Schweiz den Gruppensieg holt, muss sie dieses Spiel gewinnen. Verteidiger Manuel Akanji zeigt sich im SRF zuversichtlich.
7: Aber wir haben genug Qualität in der Mannschaft und darum glaube ich auch, da, dass wir den Sieg holen können. Aber wir müssen natürlich auf auch eine gute Leistung zeigen, sonst wird es dann schwierig.
6: Anpfiff ist um 21 Uhr. Ein Sieg würde der Schweiz 8 Tage Pause bis zum 16. Final verschaffen. Als Gruppenzweiter müsste sie bereits am Sonntag in Los Angeles antreten, höchstwahrscheinlich gegen Südkorea. Geduld ist im Moment noch immer gefragt, unterwegs gut eine halbe Stunde, im Moment noch rund um Altdorf. Dort hat es einen Unfall gegeben zwischen dem Abzweig nach Altdorf und Altdorf. Dort ist nämlich darum die Strasse im Moment in beide Richtungen zu. Der Verkehr wird umgeleitet, aber dementsprechend haben wir im Moment auch noch etwas länger auf der A4 Altdorf Richtung Brunnen. Dann ebenfalls 10 Minuten mehr, die ihr einrechnen auf der A4 Zug Luzern zwischen Giesikenrot und Verzweigung Rotsee. Aber auch auf den Zufahrten und Hauptstrassen rundum zwischen Giesikenrot und Eibu und auch Buri und Schachen, die brauchen ihr mehr Zeit. Dann gut 35 Minuten mehr braucht ihr im Moment, wenn ihr auf der A1 Zürich Richtung Bern zwischen Önsingen und der Verzweigung Lutherbach unterwegs sind. Dort auch wegen einem Unfall und die rechte Spur ist dort auch zu. Dann etwas noch von den Gleisen. Auch die SBB meldet im Moment noch ganz viele Gleisschäden. Darum sind viele Strecken im Moment unterbrochen. So zum Beispiel zwischen Mecke und Immisee oder dann auch zwischen Mettmerstetten und Affoltern am Albis. Ersatzbusse sind dort aber bereit. Allen unterwegs, die es brauchen, viel Geduld und ganz gute Fahrt.
8: Es wird immer hier ein bisschen kühler über Nacht. Um die 19 Grad am Morgen früh, bevor dann wieder die Sonne prätschelt und aufheizt. Bis zu 35 Grad sind angesagt morgen Nachmittag. Auch Freitag und Samstag sonnig und heiß, 35 bis 36 Grad sogar. Der Sonntag schwül heiß, bevor es am Abend mal ein Hitzegewitter geben könnte. Bleibt cool, einen schönen Abend und eine gute Nacht.
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4: Ich bin der Nico Eichwald.
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5: Neue Wendung im Fall der gefundenen Babyleiche bei Stuttgart. Die Mutter des Kindes steht nun selbst im Fokus der Ermittlungen. Nach Angaben von Polizei und Staatsanwaltschaft gibt es keine Hinweise auf eine Entführung. Stattdessen wird der Verdacht geprüft, dass die Frau das Verschwinden ihres Sohnes vorgetäuscht haben könnte. Inzwischen ist bestätigt, dass es sich bei dem gefundenen Kind um den vermissten Säugling handelt. Wie das Baby ums Leben kam, ist weiterhin unklar. Axpo hat aufgrund der aktuellen Hitzeperiode die Leistung beider Blöcke des Kernkraftwerks Betznau gedrosselt und wird diese bei anhaltender Hitze vorübergehend abschalten. Diese Maßnahme dient dem Schutz des Ökosystems der Aare und der Einhaltung aller umweltrechtlichen Vorgaben, schreibt die Axpo. Das Kühlwasser des Kernkraftwerks wird aus der Aare entnommen und nach dem Kühlvorgang wieder in den Fluss zurückgeleitet. Eine weitere Erwärmung des bereits warmen Gewässers soll in heißen Sommerperioden verhindert werden, um Flora und Fauna nicht zusätzlich zu belasten. Die FIFA will kurz vor dem Start der K.O.-Phase an der Fußball-WM eine Regel für potenzielle Elfmeterschießen ändern. Dabei geht es um den Münzwurf davor, schreibt Blick. Bislang warf der Schiedsrichter die Münze zweimal. Einmal wurde entschieden, wer beginnt, und einmal wurde entschieden, auf welches Tor geschossen wird. Fortan soll es nur noch einen Münzwurf geben. Der Gewinner darf entscheiden, ob er die Seite oder die Reihenfolge auswählt. Der Verlierer bekommt die zweite Wahl.
6: Ein bisschen mehr Geduld braucht ihr aktuell auf der A1 Zürich Richtung Bern zwischen Önsingen und der Verzweigung Lutherbach, dort wegen einem Unfall. Dann auf der A1 Nordring Zürich Bern Richtung St. Gallen zwischen dem Limmatalen Kreuz und dem Gubristunnel. Auf der A3 Richtung Zürich zwischen Wallenstadt und Wesen braucht ihr auch 10 Minuten länger. Dann stockt es noch auf der A1 Bern Richtung St. Gallen zwischen Zürich Seebach und Zürich Ost. Und 20 Minuten mehr rechnen müsst ihr auf der A2 Chiasso Richtung Gotthard zwischen Lugano Nord und Rivera. Dort staut es. Gute Fahrt!
7: Es wird immerhin ein bisschen kühler über Nacht, um die 19 Grad am Morgen früh, bevor dann wieder die Sonne prätscht und aufheizt. Bis zu 35 Grad sind angesagt morgen Nachmittag. Auch Freitag und Samstag sonnig und heiß, 35 bis 36 Grad sogar. Der Sonntag schwül heiß, bevor es am Abend mal ein Hitzegewitter geben könnte. Bleibt cool, einen schönen Abend und eine gute Nacht.
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2: Diese Themen haben heute Schlagzeilen gemacht. Guten Abend.
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2: Der Bundesrat will die Armee über eine tiefere Mehrwertsteuererhöhung finanzieren. Statt um 0,8 Prozentpunkte soll die Mehrwertsteuer befristet für 12 Jahre um 0,5 Prozentpunkte steigen. Die zusätzlichen Einnahmen von 24 Milliarden Franken sollen vollständig in die Rüstung fließen. Die Mehrwertsteuererhöhung sei zwingend, sagt Verteidigungsminister Martin Pfister.
3: Ohne ihn lässt sich die Neuausrichtung der Armee auf die Verteidigungsfähigkeit nicht finanzieren. Und ohne eine verteidigungsfähige Armee können wir die Sicherheit unseres Landes nicht gewährleisten.
2: Möglich wird die Anpassung auch wegen der verbesserten Finanzlage des Bundes. Die Mehrwertsteuererhöhung muss noch vom Parlament und dem Volk gutgeheißen werden.
4: In einer Top-CC-Filiale ist abgelaufenes Fleisch umetikettiert worden. Betroffen war die Berner Filiale in Muri. Wie der Kassensturz berichtet, sei die Anweisung vom Chef Metzger und dessen Stellvertreter gekommen. Das alte Datum wurde verkratzt und mit einem neuen überklebt. Betroffen war sowohl Frischfleisch als auch Salami oder Rohschinken. Top-CC habe den verantwortlichen Chefmetzger fristlos entlassen. Auch der Insider, der die Information Kassensturz weiterleitete, wurde entlassen. Die UBS will die Schweizer Altersvorsorge umstrukturieren. Die UBS schlägt vor, dass jeder selbst für seine AHV spart. Dafür sollen auf Löhnen bis zu 50.000 Franken 20% des Lohns eingezahlt werden. Zudem soll das Rentenalter schrittweise steigen und teilweise an die Lebenserwartung angepasst werden. Für Personen, die heute 18 Jahre alt sind, könnte demnach das Rentenalter auf 68 Jahre steigen. Jeder siebte Parkplatz in der Schweiz könnte verschwinden. Neue Autos werden immer länger und breiter und sorgen so für Dichtestress. Deshalb könnte bis 2040 in den Städten jeder siebte Straßenparkplatz verschwinden, zeigt eine Studie der Europäischen Umweltorganisation Transport and Environment. SUVs machen in der Schweiz 58% der Neuzulassungen aus, berichtet der Blick. Die durchschnittliche Wagenlänge nimmt jedes Jahr um 1,2 cm zu. Ebenso stieg die Höhe der Motorhauben. Künstliche Intelligenz verändert den Schweizer Arbeitsmarkt spürbar. Laut einer Studie des Portals jobs.ch gibt es etwa für Berufseinsteiger in Büro- und Wissensberufen fast einen Drittel weniger offene Stellen als noch vor dem KI-Boom. Dazu zählen Berufe etwa in der Administration, im HR, Marketing oder IT und Telekommunikation. Jobs würden aber nicht einfach verschwinden. KI verändert die Aufgabenprofile oder Anforderungen.
5: Alle unsere Verkehrsmeldungen gibt es rund um die Uhr in der Radio Pilatus App. Gute und sichere Fahrt. Sonntag, Abend und Montag werden voraussichtlich ein bisschen kühler, aber nach dem Gewitter auch ein bisschen schwüler. Insofern, ob es sich kühler anfühlt, wir werden es sehen. Bis dorthin rekordverdächtige Temperaturen im Pilatusland. Morgen bis zu 35 Grad, viel Sonne, höchstens harmlose Quellwolken. Freitag und Samstag ist es sogar 35 bis 36 Grad. Immerhin in der Nacht, jetzt kühlt es ab bis auf 19 Grad morgen am Morgen. Also geniessen die etwas kühleren Temperaturen jetzt am Abend. Eine gute Nacht euch.
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2: Die Themen haben heute Schlagzeilen gemacht. Guten Abend.
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2: Der Bundesrat nimmt die Zahlungen für das Patriot-Luftabwehrsystem wieder auf. Die Schweiz hatte die Zahlungen im vergangenen Herbst gestoppt, weil sich die Lieferung des Systems um bis zu 5 Jahre verzögert. Man wolle einerseits die Beschaffung der F-35-Kampfjets in den USA nicht gefährden, sagt Verteidigungsminister Martin Pfister. Andererseits habe man keine Alternative zum Patriot-Abwehrsystem.
3: Ein Abbruch ohne ein alternatives System zu haben, ist aufgrund der Sicherheitslage keine Option.
2: Trotzdem prüft das Verteidigungsdepartement ein zweites Luftabwehrsystem. Damit soll die Abhängigkeit von einem einzigen Anbieter reduziert werden.
4: Die aktuelle Hitzewelle treibt die Gletscherschmelze auf Rekordniveau. Da Gletscher wichtige Wasserspeicher sind, könnte dies die Wasserversorgung in der Schweiz langfristig bedrohen, warnen Experten. Laut dem ETH-Glaziologen Matthias Hus schmelzen derzeit rund 400 Kubikmeter Wasser pro Sekunde ab, was etwa einem olympischen Schwimmbecken alle 6 Sekunden entspricht. Die Schmelze wird zusätzlich beschleunigt, weil der Schnee früh verschwindet und dunklere Eis- oder Felsflächen mehr Sonnenenergie aufnehmen, schreibt 20 Minuten. Eine Mehrheit der Schweizer Bevölkerung schätzt sich selbst als ängstlich ein. Vor allem Frauen würden weniger Risiko eingehen, zeigt eine Studie des Forschungsinstituts Sotomo im Auftrag der Zürich-Versicherung. Melissa Steury.
5: Die Schweiz scheint ein Volk von Angsthasen zu sein. 75% der Befragten sagen, sie würden kein Risiko eingehen. Zurückhaltend sind die meisten wegen finanziellen Problemen, aber auch zu krank sein oder Probleme in der Beziehung dämpfen die Risikofreude. Viele bereuen es dann aber, wenn es ums Investieren wäre gegangen, da hätten sie dann doch lieber ein bisschen mehr Mut gehabt. Am wenigsten Angst hat die Schweizer Bevölkerung, wenn es beispielsweise ums Reisen geht. Und Männer gehen im Sport doppelt so häufig ein Risiko ein als Frauen.
4: Wölfe sollen in der Schweiz ganzjährig geschossen werden dürfen, und zwar dann, wenn sie Schäden verursachen und eine Abschussbewilligung vorliegt. Das will der Bundesrat. Aktuell sind Wölfe von Februar bis März geschützt und dürfen während ihrer Paarungszeit bis zur Geburt der Jungwölfe nicht geschossen werden. Auch in geschützten Lebensräumen, wo das Jagen verboten ist, sollen Abschüsse erlaubt werden.
2: Das Verlagshaus Ringier muss der ehemaligen Zuger Kantonsrätin Jolanda Spies den Gewinn aus 4 persönlichkeitsverletzenden Blickartikeln bezahlen. Das Zuger Obergericht hat im Grundsatz ein Urteil der Vorinstanz bestätigt. Es hat aber die Gewinnzahlung nach unten korrigiert. Ringier muss Spies anstatt 300.000 noch knapp 140.000 Franken zusätzlich Verzugszinsen bezahlen. Das Urteil kann weitergezogen werden.
6: Alle unsere Verkehrsmeldungen gibt es rund um die Uhr in der Radio Pilatus App. Gute und sichere Fahrt. Sonntag, Abend und Montag werden voraussichtlich ein bisschen kühler, aber nach dem Gewitter auch ein bisschen schwüler. Insofern, ob sich es kühler anfühlt, wir werden es sehen. Bis dorthin rekordverdächtige Temperaturen im Pilatusland. Morgen bis zu 35 Grad, viel Sonne, höchstens harmlose Quellwolken. Freitag und Samstag ist es sogar 35 bis 36 Grad. Immerhin in der Nacht, jetzt kühlt es ab bis auf 19 Grad morgen am Morgen. Also geniessen die etwas kühleren Temperaturen jetzt am Abend. Eine gute Nacht euch.
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2: Diese Themen haben heute Schlagzeilen gemacht. Guten Abend.
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2: Der Bundesrat will die Armee über eine tiefere Mehrwertsteuererhöhung finanzieren. Statt um 0,8 Prozentpunkte soll die Mehrwertsteuer befristet für 12 Jahre um 0,5 Prozentpunkte steigen. Die zusätzlichen Einnahmen von 24 Milliarden Franken sollen vollständig in die Rüstung fließen. Die Mehrwertsteuererhöhung sei zwingend, sagt Verteidigungsminister Martin Pfister.
3: Ohne ihn lässt sich die Neuausrichtung der Armee auf die Verteidigungsfähigkeit nicht finanzieren. Und ohne eine verteidigungsfähige Armee können wir die Sicherheit unseres Landes nicht gewährleisten.
2: Möglich wird die Anpassung auch wegen der verbesserten Finanzlage des Bundes. Die Mehrwertsteuererhöhung muss noch vom Parlament und dem Volk gutgeheißen werden.
4: In einer Top-CC-Filiale ist abgelaufenes Fleisch umetikettiert worden. Betroffen war die Berner Filiale in Muri. Wie der Kassensturz berichtet, sei die Anweisung vom Chef Metzger und dessen Stellvertreter gekommen. Das alte Datum wurde verkratzt und mit einem neuen überklebt. Betroffen war sowohl Frischfleisch als auch Salami oder Rohschinken. Top-CC habe den verantwortlichen Chefmetzger fristlos entlassen. Auch der Insider, der die Information Kassensturz weiterleitete, wurde entlassen. Die UBS will die Schweizer Altersvorsorge umstrukturieren. Die UBS schlägt vor, dass jeder selbst für seine AHV spart. Dafür sollen auf Löhnen bis zu 50.000 Franken 20% des Lohns eingezahlt werden. Zudem soll das Rentenalter schrittweise steigen und teilweise an die Lebenserwartung angepasst werden. Für Personen, die heute 18 Jahre alt sind, könnte demnach das Rentenalter auf 68 Jahre steigen. Jeder siebte Parkplatz in der Schweiz könnte verschwinden. Neue Autos werden immer länger und breiter und sorgen so für Dichtestress. Deshalb könnte bis 2040 in den Städten jeder siebte Straßenparkplatz verschwinden, zeigt eine Studie der Europäischen Umweltorganisation Transport and Environment. SUVs machen in der Schweiz 58% der Neuzulassungen aus, berichtet der Blick. Die durchschnittliche Wagenlänge nimmt jedes Jahr um 1,2 cm zu. Ebenso stieg die Höhe der Motorhauben. Künstliche Intelligenz verändert den Schweizer Arbeitsmarkt spürbar. Laut einer Studie des Portals jobs.ch gibt es etwa für Berufseinsteiger in Büro- und Wissensberufen fast einen Drittel weniger offene Stellen als noch vor dem KI-Boom. Dazu zählen Berufe etwa in der Administration, im HR, Marketing oder IT und Telekommunikation. Jobs würden aber nicht einfach verschwinden. KI verändert die Aufgabenprofile oder Anforderungen.
5: Alle unsere Verkehrsmeldungen gibt es rund um die Uhr in der Radio Pilatus App. Gute und sichere Fahrt. Sonntag, Abend und Montag werden voraussichtlich ein bisschen kühler, aber nach dem Gewitter auch ein bisschen schwüler. Insofern, ob sich der kühler anfühlt, wir werden es sehen. Bis dorthin rekordverdächtige Temperaturen im Pilatusland. Morgen bis zu 35 Grad, viel Sonne, höchstens harmlose Quellwolken. Freitag und Samstag ist es sogar 35 bis 36 Grad. Immerhin in der Nacht, jetzt kühlt es ab bis auf 19 Grad morgen am Morgen. Also geniessen die etwas kühleren Temperaturen jetzt am Abend. Eine gute Nacht euch.
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2: Die Themen haben heute Schlagzeilen gemacht. Guten Abend.
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2: Der Bundesrat nimmt die Zahlungen für das Patriot-Luftabwehrsystem wieder auf. Die Schweiz hatte die Zahlungen im vergangenen Herbst gestoppt, weil sich die Lieferung des Systems um bis zu 5 Jahre verzögert. Man wolle einerseits die Beschaffung der F-35-Kampfjets in den USA nicht gefährden, sagt Verteidigungsminister Martin Pfister. Andererseits habe man keine Alternative zum Patriot-Abwehrsystem.
3: Ein Abbruch ohne ein alternatives System zu haben, ist aufgrund der Sicherheitslage keine Option.
2: Trotzdem prüft das Verteidigungsdepartement ein zweites Luftabwehrsystem. Damit soll die Abhängigkeit von einem einzigen Anbieter reduziert werden.
4: Die aktuelle Hitzewelle treibt die Gletscherschmelze auf Rekordniveau. Da Gletscher wichtige Wasserspeicher sind, könnte dies die Wasserversorgung in der Schweiz langfristig bedrohen, warnen Experten. Laut dem ETH-Glaziologen Matthias Hus schmelzen derzeit rund 400 Kubikmeter Wasser pro Sekunde ab, was etwa einem olympischen Schwimmbecken alle 6 Sekunden entspricht. Die Schmelze wird zusätzlich beschleunigt, weil der Schnee früh verschwindet und dunklere Eis- oder Felsflächen mehr Sonnenenergie aufnehmen, schreibt 20 Minuten. Eine Mehrheit der Schweizer Bevölkerung schätzt sich selbst als ängstlich ein. Vor allem Frauen würden weniger Risiko eingehen, zeigt eine Studie des Forschungsinstituts Sotomo im Auftrag der Zürich-Versicherung. Melissa Steury. Die
5: Schweiz scheint ein Volk von Angsthasen zu sein. 75% der Befragten sagen, sie würden kein Risiko eingehen. Zurückhaltend sind die meisten wegen finanziellen Problemen, aber auch zu krank sein oder Probleme in der Beziehung dämpfen die Risikofreude. Viele bereuen es dann aber, wenn es ums Investieren wäre gegangen, da hätten sie dann doch lieber ein bisschen mehr Mut gehabt. Am wenigsten Angst hat die Schweizer Bevölkerung, wenn es beispielsweise ums Reisen geht. Und Männer gehen im Sport doppelt so häufig ein Risiko ein als Frauen.
4: Wölfe sollen in der Schweiz ganzjährig geschossen werden dürfen, und zwar dann, wenn sie Schäden verursachen und eine Abschussbewilligung vorliegt. Das will der Bundesrat. Aktuell sind Wölfe von Februar bis März geschützt und dürfen während ihrer Paarungszeit bis zur Geburt der Jungwölfe nicht geschossen werden. Auch in geschützten Lebensräumen, wo das Jagen verboten ist, sollen Abschüsse erlaubt werden.
2: Das Verlagshaus Ringier muss der ehemaligen Zuger Kantonsrätin Jolanda Spies den Gewinn aus 4 persönlichkeitsverletzenden Blickartikeln bezahlen. Das Zuger Obergericht hat im Grundsatz ein Urteil der Vorinstanz bestätigt. Es hat aber die Gewinnzahlung nach unten korrigiert. Ringier muss Spies anstatt 300.000 noch knapp 140.000 Franken zusätzlich Verzugszinsen bezahlen. Das Urteil kann weitergezogen werden.
6: Alle unsere Verkehrsmeldungen gibt es rund um die Uhr in der Radio Pilatus App. Gute und sichere Fahrt. Sonntag, Abend und Montag werden voraussichtlich ein bisschen kühler, aber nach dem Gewitter auch ein bisschen schwüler. Insofern, ob sich der kühler anfühlt, wir werden es sehen. Bis dorthin rekordverdächtige Temperaturen im Pilatusland. Morgen bis zu 35 Grad, viel Sonne, höchstens harmlose Quellwolken. Freitag und Samstag ist es sogar 35 bis 36 Grad. Immerhin in der Nacht, jetzt kühlt es ab bis auf 19 Grad morgen am Morgen. Also geniessen die etwas kühleren Temperaturen jetzt am Abend. Eine gute Nacht euch.
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0: Und jetzt geht's gemütlich durch die Nacht.